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1: Im Studio Cornelius Dreger. Rente, Steuern, weniger Bürokratie. Die Liste an Reformen ist lang und Union und SPD wollen bei der Umsetzung Gas geben. Beide Fraktionen beraten bei einem zweitägigen Treffen über den weiteren Kurs. Die Koalition steht enorm unter Zugzwang, jetzt zu liefern. Unionsfraktionschef Thorsten Frey will mit klarem Fokus in den Herbst gehen.
2: Das bedeutet eben auch, dass wir als die beiden regierungstragenden Fraktionen gemeinsam diesen Weg miteinander gehen, der auch Zumutungen enthält. Für die ein oder andere Fraktion, für einen Teil der Bürgerinnen und Bürger unserer Gesellschaft. Aber er ist eben auch notwendig, um unser Land wieder voranzubringen.
1: Die Rettungskräfte suchen nach der heftigen Flutwelle in Nepal weiter fieberhaft nach Überlebenden. Über 1000 Menschen werden noch vermisst, darunter auch einige Deutsche. Experten gehen davon aus, dass ein Gletscherabbruch in einen Fluss das Unglück ausgelöst hat. Solche großen Katastrophen sind selten, sagte der Geomorphologe Jens Turowski bei NTV.
3: Jetzt in dem Gebiet selbst, es ist Monsunzeit, die Böden sind gesättigt, da ist sehr viel Wasser im Untergrund. Man sieht da viele Schlammlawinen, kleinere Ereignisse. Also das ist, denke ich, das größere Risiko momentan, dass es kleinere lokale Ereignisse gibt, die dann die Rettungsarbeiten stören.
1: Großeinsatz an einer Schule im brandenburgischen Gosen-Neu-Zittau. Dort sind 2 Menschen getötet worden. Laut Märkischer Allgemeinen starben eine 18-jährige Schülerin und ein 30-jähriger Mann. Ein 19-jähriger wurde festgenommen. Er soll der Ex-Freund der Schülerin sein. Nach der Sonnenfinsternis über Deutschland gibt's das nächste Himmelsspektakel. Am frühen Morgen steht eine partielle Mondfinsternis an. Dabei schiebt sich die Erde zwischen Mond und Sonne. Der Mond wird verdunkelt und wirkt auch etwas rötlich. Der Höhepunkt ist gegen 6. Sowohl die Bayern als auch der BVB treffen in der neuen Champions-League-Saison auf Arsenal London. Die Briten schafften es zuletzt bis ins Finale. Auch Leipzig trifft in der Ligaphase mit Man City und Real Madrid auf absolute Top-Teams. Stuttgart spielt unter anderem gegen Atletico Madrid.
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1: Viele Wolken haben wir heute erstmal und dazu kommen dann am Vormittag vom Südwesten bis in die Mitte die ersten kräftigen Schauer und Gewitter rein. Später wird das verbreitet im Süden teils heftig. Die Höchstwerte dazu 22 bis 29 Grad, ganz im Südosten bis 32. Morgen gibt's dann mehr Wolken und ab und zu Regen mit maximal 27 Grad.
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4: Im Kreis Böblingen ist die Straße zwischen Ehningen und Eidlingen nach einem Unfall in beiden Richtungen gesperrt. Wir wünschen euch eine gute Fahrt.
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1: Viele Wolken haben wir heute erstmal und dazu kommen dann am Vormittag vom Südwesten bis in die Mitte die ersten kräftigen Schauer und Gewitter rein. Später wird das verbreitet im Süden teils heftig. Die Höchstwerte dazu 22 bis 29 Grad, ganz im Südosten bis 32. Morgen gibt's dann mehr Wolken und ab und zu Regen mit maximal 27 Grad.
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2: Im Kreis Böblingen ist die Straße zwischen Ehningen und Eidlingen nach einem Unfall in beiden Richtungen gesperrt. Wir wünschen euch eine gute Fahrt.
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1: Im Studio Cornelius Dreger. Schwarz-Rot will in Sachen Reformen Tempo machen. Nach der Klausurtagung der Bundesregierung sitzen die Fraktionen von Union und SPD jetzt 2 Tage lang zusammen. Sie wollen den weiteren Fahrplan abstecken, wie die Reformen, etwa Rente oder Steuer, umgesetzt werden. Die Politikwissenschaftlerin Ursula Münch sagt im Ersten, dass wir diese Aufbruchssignale schon öfter gehört haben. Aber
2: dieses Mal könnte es wirklich klappen, weil man im Grunde ja auch eine Besonderheit hat. Man hat zum einen diese Landtagswahlen vor sich, aber zum anderen bekommt man endlich ein bisschen Rückendeckung durch die Wirtschaftsdaten. Und ich hatte den Eindruck, dass das ja vielleicht geradezu beflügelt hat.
1: Die EU macht beim Jugendschutz auf Facebook und Instagram Druck auf Meta. Nach dem Vergleich mit mehr als 30 US-Bundesstaaten fordert Brüssel ähnliche Maßnahmen auch in Europa. Minderjährige müssten hier genauso geschützt werden wie in den USA. Dort begrenzt Meta künftig unter anderem die tägliche Nutzungszeit und führt nächtliche Zugangssperren ein. In Europa droht dem Konzern ein hohes Bußgeld, wenn er nicht auch hier etwas ändert. Nach der verheerenden Sturzflut in Nepal werden auch mehrere Deutsche vermisst. Mindestens 8 sind es, so die nepalesische Tourismusbehörde. Durch die Fluten kamen bislang fast 400 Menschen ums Leben. Mehr als 1000 werden vermisst, darunter viele Touristen. In Französisch-Guayana ist ein neuer Wettersatellit ins All gestartet. Er soll dabei helfen, in Europa künftig schwere Unwetter früher zu erkennen. Außerdem hilft er bei der Beobachtung von Waldbränden. Dafür macht der Satellit Bilder aus 36.000 Kilometern Höhe. Der Spielplan für die neue Fußball-Champions-League-Saison steht und die deutschen Teams haben einige dicke Brocken zugelost bekommen. Sowohl die Bayern als auch Dortmund treffen in der Ligaphase auf Vorjahresfinalist Arsenal London. Außerdem hat der BVB auch eine weite Reise zum aserbaidschanischen Debütanten Sabah FK vor sich. RB Leipzig hat mit Man City und Real Madrid 2 absolute Top-Teams vor der Brust. Stuttgart trifft unter anderem auf Atletico Madrid und Galatasaray.
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1: Viele Wolken haben wir heute erstmal und dazu kommen dann am Vormittag vom Südwesten bis in die Mitte die ersten kräftigen Schauer und Gewitter rein. Später wird das verbreitet im Süden teils heftig. Die Höchstwerte dazu 22 bis 29 Grad, ganz im Südosten bis 32. Morgen gibt's dann mehr Wolken und ab und zu Regen mit maximal 27 Grad.
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3: Im Kreis Böblingen ist die Straße zwischen Ehningen und Eidlingen nach einem Unfall in beiden Richtungen gesperrt. Wir wünschen euch eine gute Fahrt.
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1: Viele Wolken haben wir heute erstmal und dazu kommen dann am Vormittag vom Südwesten bis in die Mitte die ersten kräftigen Schauer und Gewitter rein. Später wird das verbreitet im Süden teils heftig. Die Höchstwerte dazu 22 bis 29 Grad, ganz im Südosten bis 32. Morgen gibt's dann mehr Wolken und ab und zu Regen mit maximal 27 Grad.
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2: Im Kreis Böblingen ist die Straße zwischen Ehningen und Eidlingen nach einem Unfall in beiden Richtungen gesperrt. Wir wünschen euch eine gute Fahrt.
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1: Im Studio Cornelius Dreger. Schönen guten Morgen. Union und SPD wollen den weiteren Reformfahrplan abklären. Bei der zweitägigen Klausur der Koalitionsfraktionen geht es unter anderem um die Rente. Da will die SPD das Rentenpaket entschärfen, etwa mit Blick auf das geplante Aus der Rente mit 63. Bei der Einkommenssteuer will die Union mehr Entlastung. SPD-Fraktionschef Matthias Miersch sieht in dem Treffen auch die Möglichkeit für eine Zwischenbilanz.
2: Was lief gut im vergangenen Jahr? Wo müssen wir noch besser werden, auch gerade in der Zusammenarbeit untereinander, damit wir dann die kommenden Monate die Dinge beschließen können im Parlament, sodass Bürgerinnen und Bürger, sodass Unternehmen alle das auch spüren, dass wir die Zukunftsfähigkeit Deutschlands organisieren und Deutschland tatsächlich auch voranbringen.
1: Gibt es auch in Europa künftig einen besseren Jugendschutz bei Facebook und Instagram? Meta hat sich in den USA unter anderem zu Zeitbeschränkungen und Nachtsperren für Jugendliche verpflichtet. Die EU-Kommission will das jetzt auch für Europa und droht andernfalls mit hohen Strafen. Die Rettungskräfte suchen nach der heftigen Flutwelle in Nepal weiter fieberhaft nach Überlebenden. Über 1000 Menschen werden noch vermisst, darunter auch einige Deutsche. Experten gehen davon aus, dass ein Gletscherabbruch in einen Fluss das Unglück ausgelöst hat. Solche großen Katastrophen sind selten, sagte der Geomorphologe Jens Turowski bei NTV.
3: Jetzt in dem Gebiet selbst, das ist Monsunzeit, die Böden sind gesättigt, da ist sehr viel Wasser im Untergrund. Man sieht da viele Schlammlawinen, kleinere Ereignisse. Also das ist, denke ich, das größere Risiko momentan, dass es kleinere lokale Ereignisse gibt, die dann die Rettungsarbeiten stören.
1: Nach der Sonnenfinsternis über Deutschland gibt's das nächste Himmelsspektakel. Am frühen Morgen steht eine partielle Mondfinsternis an. Dabei schiebt sich die Erde zwischen Mond und Sonne. Der Mond wird verdunkelt und wirkt auch etwas rötlich. Der Höhepunkt ist gegen 6. Der SC Freiburg spielt auch diese Saison international. Auch im Quali-Rückspiel für die Conference League schlugen die Freiburger Motherwell aus Schottland deutlich. Endstand 4:1. Im Hinspiel hatte der SC die Tür in die Ligaphase mit einem 3:1 bereits weit aufgestoßen.
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1: Viele Wolken haben wir heute erstmal und dazu kommen dann am Vormittag vom Südwesten bis in die Mitte die ersten kräftigen Schauer und Gewitter rein. Später wird das verbreitet im Süden teils heftig. Die Höchstwerte dazu 22 bis 29 Grad, ganz im Südosten bis 32. Morgen gibt's dann mehr Wolken und ab und zu Regen mit maximal 27 Grad.
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4: Im Kreis Böblingen ist die Straße zwischen Ehningen und Eidlingen nach einem Unfall in beiden Richtungen gesperrt. Wir wünschen euch eine gute Fahrt.
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1: Viele Wolken haben wir heute erstmal und dazu kommen dann am Vormittag vom Südwesten bis in die Mitte die ersten kräftigen Schauer und Gewitter rein. Später wird das verbreitet im Süden teils heftig. Die Höchstwerte dazu 22 bis 29 Grad, ganz im Südosten bis 32. Morgen gibt's dann mehr Wolken und ab und zu Regen mit maximal 27 Grad.
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2: Im Kreis Böblingen ist die Straße zwischen Ehningen und Eidlingen nach einem Unfall in beiden Richtungen gesperrt. Wir wünschen euch eine gute Fahrt.

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1: Im Studio Cornelius Dreger. Schönen guten Morgen. Nach der verheerenden Sturzflut im Himalaya drohen neue Überschwemmungen. Der See, der sich gebildet hat, könnte durch anhaltenden Regen in den kommenden Tagen über die Ufer treten, warnt China. Unterdessen läuft die internationale Hilfe an. Thomas Meyer von der Hilfsorganisation Humedica sagte im ZDF.
2: Das ist momentan die Polizei und das Militär. Das in den oberen Gebieten, in der Grenze zu Tibet, geht nur Helikopter einfliegen. Von dem her arbeiten die Hilfsorganisationen momentan noch in der Vorbereitung und versuchen, in die Gebiete vorzudringen. Aber wir sind noch nicht da.
1: Mehr als 1400 Menschen werden noch vermisst. Die EU macht beim Jugendschutz auf Facebook und Instagram Druck auf Meta. Nach dem Vergleich mit mehr als 30 US-Bundesstaaten fordert Brüssel ähnliche Maßnahmen auch in Europa. Minderjährige müssten hier genauso geschützt werden wie in den USA. Dort begrenzt Meta künftig unter anderem die tägliche Nutzungszeit und führt nächtliche Zugangssperren ein. In Europa droht dem Konzern ein hohes Bußgeld, wenn er nicht auch hier etwas ändert. Frühaufsteher können das nächste Highlight am Himmel beobachten. Nach der Sonnenfinsternis zuletzt steht jetzt eine partielle Mondfinsternis in den Startlöchern. Dabei wird der Mond von der Erde verdunkelt und wirkt leicht rötlich. In Deutschland wird der Höhepunkt gegen kurz nach 6 erreicht. In Französisch-Guayana ist ein neuer Wettersatellit ins All gestartet. Er soll dabei helfen, in Europa künftig schwere Unwetter früher zu erkennen. Außerdem hilft er bei der Beobachtung von Waldbränden. Dafür macht der Satellit Bilder aus 36.000 Kilometern Höhe. Der Spielplan für die neue Fußball-Champions-League-Saison steht und die deutschen Teams haben einige dicke Brocken zugelost bekommen. Sowohl die Bayern als auch Dortmund treffen in der Ligaphase auf Vorjahresfinalist Arsenal London. Außerdem hat der BVB auch eine weite Reise zum aserbaidschanischen Debütanten Sabah FK vor sich. RB Leipzig hat mit Man City und Real Madrid zwei absolute Top-Teams vor der Brust. Stuttgart trifft unter anderem auf Atletico Madrid und Galatasaray.
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3: Wolkig ist es heute Morgen erstmal und ab dem Vormittag wird's dann auch öfter nass mit Schauern und Gewittern, vor allem im Südwesten und in der Mitte. Am Nachmittag kann's dann verbreitet krachen. Die Höchstwerte liegen zwischen 22 und 29 Grad. Morgen viele Wolken und später öfter Regen, maximal 27 Grad.
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4: Im Kreis Böblingen ist die Straße zwischen Ehningen und Eidlingen nach einem Unfall in beiden Richtungen gesperrt. Wir wünschen euch eine gute Fahrt.
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4: Wolkig ist es heute Morgen erstmal und ab dem Vormittag wird's dann auch öfter nass mit Schauern und Gewittern, vor allem im Südwesten und in der Mitte. Am Nachmittag kann's dann verbreitet krachen, die Höchstwerte liegen zwischen 22 und 29 Grad. Morgen viele Wolken und später öfter Regen, maximal 27 Grad.
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5: Im Kreis Böblingen ist die Straße zwischen Ehningen und Eidlingen nach einem Unfall in beiden Richtungen gesperrt. Wir wünschen euch eine gute Fahrt.
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1: Im Studio Sönke Röhling. Schönen guten Morgen. Gibt es auch in Europa bald einen besseren Jugendschutz bei Facebook und Instagram? Die EU-Kommission fordert jetzt genau das von Meta, Cornelius Dräger.
2: Ja, Hintergrund ist der Vergleich, den der Konzern mit über 30 US-Bundesstaaten geschlossen hat. Der sieht unter anderem Zeitbeschränkungen und Nachtsperren für Jugendliche vor. Und die EU-Kommission will genau das jetzt auch für Europa erreichen und droht andernfalls mit hohen Strafen. Die Vereinten Nationen gehen noch weiter. Sie wollen Regeln für alle Social-Media-Apps und am besten weltweit. Dafür müssen Regierungen aber selbst aktiv werden, so UN-Menschenrechtskommissar Türk.
1: Bundeskanzler Merz hat eine Zusammenarbeit seiner CDU mit der AfD ausgeschlossen. Vor der Sachsen-Anhalt-Wahl sagte er am Abend bei RTL, dass sich die Positionen beider Parteien deutlich unterscheiden würden. Unter anderem wirft er der AfD engste Beziehungen zum russischen Machthaber Putin vor. Nach der Sturzflut in Nepal läuft die internationale Hilfe an. Unter anderem die UNO stellt Geld für medizinische Hilfe und Trinkwasser bereit. Helfer suchen immer noch nach über 1400 Vermissten. Fast 400 Tote wurden bereits geborgen. China warnt unterdessen vor einer weiteren Überflutung in der Region. An einer Schule im brandenburgischen Gosen-Neu-Zittau sind zwei Menschen getötet worden. Die Polizei geht von einer Beziehungstat aus. Ein 19-jähriger Verdächtiger wurde festgenommen. Laut Märkischer Allgemeiner soll es sich bei den Opfern um seine 18-jährige Ex-Freundin und um einen 30-jährigen handeln. Immer mehr Menschen fahren regelmäßig mit Bus und Bahn. Das zeigt eine Umfrage des Verbands Deutscher Verkehrsunternehmen. Demnach ist rund die Hälfte der Befragten mindestens einmal im Monat mit dem ÖPNV unterwegs. Ein neuer Höchststand. Der Fahrplan steht für die neue Saison der Fußball Champions League. Die Bayern haben für die Ligaphase unter anderem Arsenal und Man United zugelost bekommen. Dortmund kriegt es mit Inter Mailand zu tun. Leipzig trifft auf Real Madrid, Stuttgart auf Atletico. In weniger als zwei Wochen geht's los.
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3: An diesem Freitag erwarten uns bis zu 25 Grad. Dazu viele Wolken, örtlich immer wieder Regen, der uns über den Tag begleitet. Schauen wir auf den Neckar Live Wettertrend, dann sehen wir morgen am Samstag Sonne-Wolken-Mix bei bis zu 25 Grad. Am Sonntag ebenfalls 25 Grad bei vielen Wolken.
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3: Die Straßen an diesem Freitagmorgen sind frei. Ich wünsche euch eine gute und sichere Fahrt. Kommt mir gut an.
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3: Da ist mir einer bekannt. Der steht in Schöneich in der Hofstraße.
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0: Die Ärzte, Himmelblau, einfach gute Musik, Neckarblei, Stadtklar, die Morgenschau hört ihr heute. Ordentlich Regen angesagt für die Region bei vielen Wolken über den Tag und 25 Grad.
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2: Wenn mir jemand einen Gefallen tut, dann will ich den unbedingt erwidern. Ich freue mich und möchte was zurückgeben. Andersrum ist mir das dagegen gar nicht so wichtig. Gebe ich mal ein Bier aus oder so, dann erwarte ich überhaupt nicht, dass man mir das im positiven Sinne 1:1 heimzahlt. Warum also fällt mir das bei anderen so schwer, das mal anzunehmen? Junge, entspann dich doch mal, hat dann neulich ein Freund zu mir gesagt. Nimm es doch einfach mal hin, dass es andere gut mit dir meinen. Und nicht alle automatisch das Gleiche von dir erwarten. Er hat recht, es ist völlig okay, einfach mal nur Danke zu sagen. Sich ehrlich darüber zu freuen, dass man anderen wichtig ist und das Leben eben nicht nur aus Geschäftsbeziehungen besteht. Es geht nicht darum, das auszunutzen. Aber es tut beiden gut, nicht immer alles auf und ab zu rechnen. Dem Schenker und dem Beschenkten, dem anderen und mir selbst. Daniel Heinze, Katholische Kirche.
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0: bleibt startklar, die Morgenshow am Start der Wochenendzielgeraden. Schön, dass ihr mit dabei seid. Ja, die größte Video- und Computerspielmesse der Welt, die Gamescom, die ist in vollem Gange und zwar in Köln. Tausende Gaming-Fans kommen dort seit gestern zusammen. Bis Sonntag bleibt's noch laut und bunt in den Messehallen der Domstadt. Wir haben die Gamer gefragt, was für sie das perfekte Videospiel so eigentlich haben muss.
1: Ja, es muss auf jeden Fall einsteigerfreundlich sein. Man darf halt nicht jetzt irgendwie zu lange in Tutorials rumhängen.
2: Es muss mich eigentlich catchen, so von der Grafik her, von dem Gameplay, von der Story. Muss einfach alles so ein bisschen stimmig sein.
3: Also die Grafik ist zum Beispiel zweitrangig. Das Spiel muss einfach Inhalt bieten. Ich bin ein Spieler, der gerne eine Handlung halt durchspielt, also wie so ein Film. Oder halt eine ruhige Strategie.
4: Ich persönlich spiele ziemlich verschiedene Spiele und das muss halt irgendwie einen coolen Artstyle oder eine coole Story oder irgendwie eine coole Mechanik haben und dann ja halt so dieses spezielle Etwas.
5: Das Beste an einem guten Spiel ist einfach die Story, dass man merkt, dass die Entwickler Herzblut reingesteckt haben.
6: Sie müssen abwechslungsreich sein, sie müssen entspannen können. Ne? Viele machen das nach einem stressigen Arbeitstag, setzen sich dann hin, wollen dann entspannen. Das muss auf jeden Fall ein Spiel können. Ja.
0: Wie sieht's eigentlich bei euch aus? Seid ihr auch Gamer? Habt ihr ein paar Spiele und Neuveröffentlichungen, die ihr gerne ausprobieren würdet? Schreibt uns da doch gern mal. 07121 945 88 99. 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
2: Mit Sebastian Fischer, guten Morgen. Im Katastrophengebiet an der Grenze zwischen China und Nepal müssen die Rettungskräfte in den kommenden Tagen mit weiteren Regenfällen rechnen. In Nepal und China werden immer noch über 1400 Menschen vermisst, darunter sind auch viele Touristen. Die Behörden beider Seiten bestätigten bisher über 470 Todesopfer. Johannes Neudecker berichtet.
3: Neben den Regenfällen sind die Behörden in China außerdem über einen See besorgt, der sich nach der Sturzflut neu angestaut hatte. Sollte dieser brechen, könnte eine weitere Sturzflut die Arbeiten der Rettungskräfte beeinträchtigen. In Nepal suchen die Behörden weiter nach Vermissten. Die Lage der Deutschen ist noch unklar. Zudem sagte die Polizei, dass es mitunter schwierig sei, die Leichen zu identifizieren, denn die Flut hatte ihre Körper stark beeinträchtigt.
2: Mehr als 10 Jahre nach dem Absturz einer Germanwings-Maschine in den französischen Alpen beginnt heute vor dem Landgericht Braunschweig ein weiterer Prozess. Hinterbliebene fordern vom Staat zusätzliches Schmerzensgeld von bis zu 110.000 Euro. Bei dem Unglück im März 2015 kamen 150 Menschen ums Leben. Die Kläger sehen Versäumnisse bei der Überprüfung der Flugtauglichkeit des Co-Piloten, der das Flugzeug damals absichtlich zum Absturz gebracht hatte. Für viele Jugendliche in Baden-Württemberg beginnt in diesen Tagen der Start ins Berufsleben. Zum 1. September treten tausende Azubis ihre Ausbildung an. Nach vorläufigen Zahlen der Industrie- und Handelskammern wurden landesweit gut 31.000 neue Ausbildungsverträge abgeschlossen, 9% weniger als vor einem Jahr. Die Wirtschaft warnt deshalb vor wachsendem Fachkräftemangel. Besonders beliebt sind derzeit Berufe wie Kfz-Mechatroniker, Bürokaufleute und medizinische Fachangestellte.
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4: Wer morgen mit der Ammertalbahn zwischen Tübingen und Herrenberg unterwegs ist, muss auf Busse umsteigen. Heute Abend fährt der letzte Zug. Ab 21.20 Uhr ist die Strecke eine Woche lang komplett gesperrt. Bis zum 5. September fahren Regiobusse, montags bis freitags zusätzlich Schnellbusse. Grund sind umfangreiche Bauarbeiten. Unter anderem wird bei Unterjesingen eine marode Eisenbahnbrücke neu gebaut. Am 6. September sollen die Züge wieder rollen. Klaus Waschkes, Neckaralb live in Tübingen.
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5: Regnerisches Wetter wartet uns an diesem Freitag. Bis zu 25 Grad bei vielen Wolken. Schauen wir auf den Neckaralb live Wettertrend. Dann sehen wir morgen am ersten Wochenendtag am Samstag ebenfalls bis zu 25 Grad bei Sonne-Wolken-Mix. Am Sonntag, da versteckt sich die Sonne wieder hinter Wolken. Die Temperaturen bleiben gleich.
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5: Die Straßen an diesem Freitagmorgen sind frei. Ich wünsche euch eine gute und sichere Fahrt. Kommt mir gut an.
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5: Da ist mir einer bekannt. Der steht in Schöneich in der Hofstraße.
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5: Einen guten Morgen euch mit OMD Secret. Kommt gut raus.

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0: gute Musik für euch an diesem Freitagmorgen. Neckar bleibt Stadtler, die Morgenshow hört ihr. Kurzer Blick aufs Wetter. Heute wird's regnerischer in Richtung Wochenende. Viele Wolken bei bis zu 25 Grad. Unser Telefoncheck, der war auch wieder unterwegs, hat sein Unwesen getrieben.
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2: Herr Oehler?
3: Ja, hallo, Flughafen Nürnberg Security Flight Office. Mein Name ist Officer Paulsen. Sie haben einen Flug von Nürnberg to Bodrum, Türkei, Flight 006500.
2: Ja.
3: Würden Sie bitte so freundlich sein, Ihren Security Code durchzugeben? Steht auf der Rückseite von Ihrem Flugticket oder auf Briefkopf von der Bestätigung.
2: Ist das jetzt neu oder was?
3: Sie sind Risikogruppe, weil Sie sind älter wie 21 Jahre.
2: Das ist aber noch nie geprüft worden. Moment bitte, ich muss erstmal nach meinem Ticket schauen.
3: Ja.
2: Wo soll es genau stehen?
3: So, also wenn Sie das Ticket haben, auf die Rückseite eine blaue Nummer, siebenstellige Buchstaben- und Zahlenkombination.
2: Also mit blau steht da nichts drauf.
3: So, da haben Sie keinen Security Code.
2: Nö, also ich sehe nichts mit blau geschrieben.
3: So, dann tut mir leid, dann müssen Sie sich morgen melden bei Flugsicherheit und müssen wir es prüfen und notfalls kann ich jetzt nicht versprechen, ob Sie auf die Flugliste dann dürfen bleiben, weil das ist verdächtig.
2: Verstehe nicht, also letzte Woche ist meine Schwester geflogen und sie ist auch über 21 und ja.
3: Ja, Sie wollen morgen fliegen.
2: Ja.
3: Ja, und wir sind draufgekommen, weil Sie gegeben haben möglicherweise einen falschen Titel.
2: Ich habe einen falschen Titel angegeben.
3: So, Sultan haben Sie angegeben.
2: Ja?
3: Ja, aber das kann nicht sein, denn Sie sind nach unseren Informationen eine Frau.
2: Ja, bin ich auch.
3: Wieso haben Sie auf die Papiere Sultan angegeben?
2: Weil ich Sultan heiße.
3: So, das ist hätten Sie aber vermerken müssen.
2: Das kann ja nicht sein, das, weil, wie gesagt, ich fliege jedes Jahr und es gab noch nie Probleme.
3: So, bis morgen gebe ich Ihnen Ihren Sicherheitscode. Wenn Sie bitte notieren.
2: Ja?
4: Telefoncheck.
2: Oh Gott.
3: Ja, und ich soll Ihnen einen schönen Gruß von Andrea sagen, gell?
2: Ja, toll, ja, super. Oh mein Gott. Ja.
3: Viel Spaß morgen beim Flug, ja?
2: Okay, ja,
3: passen Sie
2: danke.
3: Auf, passen Sie auf, dass Sie nicht wo verkehrt aussteigen, ja?
2: Ja, mach ich. Okay, ja, danke, tschüss.
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0: Musik, ihr hört euer Lieblingsradio und das am Start der Wochenendsiegeraden. Wir widmen uns dem Sport der Region.
1: 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Der SSV Reutlingen in der Oberliga Baden-Württemberg.
0: Morgen am Samstag steht das nächste Heimspiel für den SSV Reutlingen an. Es geht gegen den 1. FC Normannia Gmünd. Die Aussichten, die sind toll auf die nächsten 3 Punkte. Der SSV aktuell auf Tabellenplatz Nummer 3, FC Normannia Gmünd auf dem letzten Tabellenplatz. Da rechnet man sich natürlich einiges aus. Man möchte natürlich das Maximum von 12 Punkten aus 4 Spielen einfahren. Wir drücken da natürlich ganz fest die Daumen, falls ihr Lust habt. Morgen um 15.30 Uhr auf eine Stadionwurst, dann schaut doch vorbei. Männer, euch viel Erfolg und morgen die nächsten 3 Punkte, die holt ihr ganz sicher. Ich wünsche euch viel Glück und viel Spaß beim Spiel. 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
7: Im Studio Sönke Röhling. Schönen guten Morgen. Die Europäische Union macht beim Thema Jugendschutz im Internet Druck auf Meta. Nach dem Vergleich mit mehr als 30 US-Bundesstaaten fordert Brüssel ähnliche Maßnahmen auch in Europa. Minderjährige müssten hier genauso geschützt werden wie in den USA. Dort begrenzt Meta künftig unter anderem die tägliche Nutzungszeit und führt nächtliche Zugangssperren ein. In Europa droht dem Konzern ein hohes Bußgeld, wenn er nicht auch hier etwas ändert. Nach der verheerenden Sturzflut im Himalaya drohen neue Überschwemmungen. Der See, der sich gebildet hat, könnte durch anhaltenden Regen in den kommenden Tagen über die Ufer treten, warnt China. Unterdessen läuft die internationale Hilfe an. Thomas Meyer von der Hilfsorganisation Humbelica sagt im ZDF.
8: Das ist momentan die Polizei und das Militär, das in den oberen Gebieten in der Grenze zu Tibet geht eh nur Helikopter einfliegen. Von dem her arbeiten die Hilfsorganisationen momentan noch in der Vorbereitung und versuchen, in die Gebiete vorzudringen. Aber wir sind noch nicht da.
7: Bislang wurden fast 500 Tote geborgen. Mehr als 1.400 Menschen werden noch vermisst. Wer steckt hinter dem Drohnenvorfall am Leipziger Flughafen? Die Ermittlungsergebnisse will die Bundesregierung in den nächsten Tagen vorstellen, so Kanzler Merz bei RTL. Er kündigt auch weitere Reaktionen auf den Vorfall an. In NRW enden die Sommerferien. Viele kommen also aus dem Urlaub zurück und damit kann es wieder voll werden auf den Straßen. Der ADAC warnt erneut vor einem Stauwochenende, auch weil das Sonntagsfahrverbot für Lkw ja weiter in fast allen Bundesländern aufgehoben ist. In Französisch-Guayana ist ein neuer Wettersatellit ins All gestartet. Er soll dabei helfen, in Europa künftig schwere Unwetter früher zu erkennen. Außerdem hilft er bei der Beobachtung von Waldbränden. Dafür macht der Satellit Fotos aus 36.000 Kilometern Höhe. In der ersten Fußball-Bundesliga rollt ab heute wieder der Ball. Meister Bayern München und Stuttgart eröffnen am Abend die 64. Saison. Und Silas Quiring, da gibt es einige Änderungen.
9: Ja, natürlich vor allem bei den Vereinen. Mit der SV Elversberg ist ein Erstliga-Neuling am Start und es ist sogar der kleinste überhaupt. Dazu kommen noch die Aufsteiger Schalke und Paderborn. Der Videoschiedsrichter hat jetzt mehr Rechte, etwa bei gelb-roten Karten und Eckballentscheidungen. Bei Abstößen und Einwürfen sollen Countdowns das Spiel schneller machen. Und auf den Plätzen rollt nach Jahren wieder ein Adidas und nicht mehr ein Derby-Star bei.
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10: An diesem Freitag erwarten uns bis zu 25 Grad. Dazu viele Wolken, örtlich immer wieder Regen, der uns über den Tag begleitet. Schauen wir auf den Neckaralb live Wettertrend. Dann sehen wir morgen am Samstag Sonne-Wolken-Mix bei bis zu 25 Grad. Am Sonntag ebenfalls 25 Grad bei vielen Wolken.
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10: Die Straßen an diesem Freitagmorgen sind frei. Ich wünsche euch eine gute und sichere Fahrt. Kommt mir gut an.
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10: Da ist mir einer bekannt. Der steht in Schöneich in der Hofstraße.
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10: Einen guten Morgen euch mit Bruce Springsteen, Tougher Than the Rest.

0: Einfach gute Musik, Neckar bleibt Stadtklar. Die Morgenshow hört ihr heute bis zu 25 Grad, viele Wolken, örtlich immer wieder Regen bei uns in der Region. Ja, bald sind die Ferien für alle Bundesländer vorbei und dann hat der Alltag ganz Deutschland wieder im Griff und viele starten mit Vorsätzen in den Herbst, etwa den Urlaubsspeck und die lahme Fitness endlich anzugehen durch mehr Bewegung und Sport. Aber welche Sportarten eignen sich denn eigentlich für Sportmuffel und Einsteiger? Speziell, wenn jetzt so langsam die Sommerferien vorbei sind, wo das Wetter dann ja immer ein bisschen kühler und vielleicht auch ein bisschen nasser wieder wird. Ronny Thorau hat uns da ein paar Vorschläge. Ronny, welche Sportarten sind gut zum Reinkommen und welche kann man dann auch gut durchhalten?
1: Ja, das leicht Reinkommen hat ja immer mehrere Aspekte. Einer ist, dass man möglichst keine lange Vorbereitung oder Anfahrt braucht, um loszulegen. Weil je umständlicher es ist, umso weniger rafft man sich ja auf, wenn man ehrlich ist. Da hat Joggen zum Beispiel den Vorteil, dass man schnell umgezogen ist und direkt an der Haustür loslaufen kann. Oder wenn eine Schwimmhalle direkt um die Ecke hat, für den ist Schwimmen vielleicht eine gute Idee. Wenn eine Dreiviertelstunde erst hinfahren muss, der sollte sich vielleicht was einfacher Zugängliches suchen. Und ansonsten ist wichtig, dass man auf niedrigem Level starten kann und sich dann erst steigern.
0: Also besser Joggen oder Schwimmen statt Kampfsport oder Wasserball.
1: Genau, alles was man sanft anfangen kann, ist gut. Wandern oder Nordic Walking zum Beispiel auch. Da geht es auch darum, nicht nur, dass man seine Fitness ja langsam steigern muss, sondern auch darum, dass man seine Gelenke und Muskeln nicht gleich zu stark belastet und dann vielleicht den Sport schon wieder frustriert abbrechen muss. Ein guter Grundsatz ist immer, sowohl was die Sportart als auch das Pensum angeht, Spaß vor Leistung.
0: Wie ist das denn mit dem Wetter? Sollte man nicht lieber gleich nur Indoor-Sportarten anfangen, weil man Outdoor-Sport, wenn es dann so ein bisschen in Richtung Herbst, späteren Herbst und Winter dann geht, nicht mehr draußen weitermachen kann?
1: Also erstmal ist meine Erfahrung, wenn man in einen Sport erstmal reingekommen ist, dann macht man den auch ziemlich bei Wind und Wetter. Kann unglaublich erfrischend und belebend sein, im Herbst und Winter zum Beispiel zu joggen oder Powerwalking zu machen. Aber klar, Indoor ist natürlich wettermäßig nochmal mehr safe. Tanzkurse wären da zum Beispiel eine Option, Schwimmen in der Halle natürlich oder auch so Sachen wie Indoor, Yoga, Pilates oder was es sonst noch ähnliches für Volkshochschulkurse gibt. Und ansonsten geht natürlich immer auch Alltagssport, also mit dem Rad statt mit dem Auto zur Arbeit fahren zum Beispiel oder statt Fahrstuhl Treppe nehmen.
0: Alles klar, dann weiß ich, was ich am Wochenende mal ausprobieren könnt. Ihr könnt mir ja schreiben, was eure Lieblingssportarten sind, die ihr das ganze Jahr über macht. Schreibt mir da gerne 07121 945 88 99. Ihr hört Neckar, bleibt.

0: Klar, die Morgenshow an diesem Freitag, ja, zum Start der Wochenendzigaretten gibt's natürlich wieder ein bisschen was für euch einfach zum Genießen. Ich hoffe, ihr habt eine halbe Minute Zeit.
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2: Goethe ist überall. Jede Stadt, die was auf sich hält, hat einen Goetheplatz oder wenigstens eine Goethestraße oder einen Goethekreisel. Und wir alle sagen diese Dinge ständig. Des Pudels Kern, die Gretchenfrage, der Weisheit letzter Schluss. Warum liegt hier überhaupt Stroh? Kranplätze müssen verdichtet sein. Vieles davon kommt von ihm. Auch wenn wir bei WhatsApp ja heutzutage anders formulieren. Er hätte getextet:
3: Meine Teuerste, mich dürstet nach deiner Gesellschaft. Wann vermagst du zu erscheinen?
2: Leider reicht die Aufmerksamkeitsspanne heute oft nicht mehr für Goethes Texte. Faust 1 und 2 hätten 2026 auch nicht mehr 500 Seiten. Die müssten schon insgesamt in eine Kurznachricht passen. Sinngemäß:
4: Digga, hab Scheiße gebaut. Das mit Gretchen tut mir mega leid.
2: Und ein Faust-Emoji.
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7: Mit Sebastian Fischer, guten Morgen. Nach der schweren Flutkatastrophe im Himalaya an der Grenze zwischen Nepal und China steigt die Zahl der Todesopfer weiter. In Nepal wurden inzwischen mindestens 469 Tote bestätigt. Mehr als 1.500 Menschen konnten gerettet werden. Dennoch gelten weiterhin über 1.400 als vermisst. Darunter sollen auch deutsche Touristen sein. Die Suche läuft auf Hochtouren. Die gewaltigen Fluten aus Wasser, Schlamm und Geröll haben ganze Landstriche verwüstet. Der Absturz einer Germanwings-Maschine in den Alpen mit 150 Toten ist auch nach mehr als 10 Jahren juristisch noch nicht abgeschlossen. Vor dem Landgericht Braunschweig wird in einem neuen Verfahren um zusätzlichen Schadenersatz gestritten. Hinterbliebene fordern bis zu 110.000 Euro vom Staat.
8: Der Co-Pilot hat die Maschine damals bewusst zum Absturz gebracht. Zu diesem Ergebnis kommen die offiziellen Untersuchungen. Ein Arzt hatte 2 Wochen vorher eine mögliche Psychose festgestellt. Die Lufthansa zahlte den Hinterbliebenen mehrere 10.000 Euro, einige fordern noch Geld vom Staat. Denn der ist verantwortlich für die flugmedizinischen Untersuchungen der Crew. Die hätte der Co-Pilot gar nicht bestehen dürfen, sagen die Kläger. Ob das Gericht das auch so sieht, ist aber unklar. Es könnte die Klage auch zurückweisen. Thomas Bremser, Nachrichtenredaktion.
7: Im Zollstreit mit Kanada hat US-Präsident Trump den Grenzsee Lake Ontario per Anordnung in Lake America umbenannt. Er begründete den Schritt damit, dass der größte Teil des Sees auf US-Gebiet liege. Kanadas Premierminister Carney stellte klar, der See heiße seit mehr als 400 Jahren Lake Ontario und das werde auch so bleiben.

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1: Regnerisches Wetter wartet uns an diesem Freitag. Bis zu 25 Grad bei vielen Wolken. Schauen wir auf den Neckar, bleibt Wettertrend. Dann sehen wir morgen am ersten Wochenendtag am Samstag ebenfalls bis zu 25 Grad bei Sonne-Wolken-Mix. Am Sonntag, da versteckt sich die Sonne wieder hinter Wolken. Die Temperaturen bleiben gleich.
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1: Die Straßen an diesem Freitagmorgen sind frei. Ich wünsche euch eine gute und sichere Fahrt. Kommt mir gut an.
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1: Da ist mir einer bekannt. Der steht in Schöneich in der Hofstraße.
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1: Einen guten Morgen euch an diesem Freitag. Schön, dass ihr mit dabei seid. Kommt mir gut raus, setzt mir ein Lachen auf. Oasis, so Wonderwall.

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1: Einfach gute Musik an diesem Freitagmorgen. Ihr hört Neckar, bleibt startklar, die Morgenshow. Kurzer Blick aufs Wetter. Bei uns wird es heute regnerischer und wolkig. Bis zu 25 Grad sind drin. Ihr dürft die Ohren spitzen, die Lauscher, die machen da mal auf. Es geht mal wieder bis zum Lernen.
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1: Ihr kennt es vielleicht, aber ihr willet Wäsche und euer Weichspüler ist leer. Nenne ich da einen Tipp, benutzt einfach Tafelessig. 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Also jetzt vergessen, wollt ihr waschen und ihr habt keinen Weichspüler mehr, dann nimmt den kleinen Schuss Tafelessig her und dann ins Weichspülerfach. Und euch ist das eine saubere Sache, gell? Nicht vergessen!
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0: euer Lieblingsradio am Freitag. Einfach gute Musik, dazu den besten Infomix. Ja, was gibt's eigentlich für Sport am Wochenende?
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0: Unsere Gallier müssen wieder ran. Am Sonntag, da startet die erste Bundesliga. Ja, wir sind ja wieder erstklassig, auch im Handball. Da steht der Handballclub Hamburg zu Gast auf dem Spielfeld. 18 Uhr geht's los. Wir drücken natürlich die Daumen für das erste Spiel der Saison. Da sollte gleich mal ein Sieg her. Dann startet man doch direkt besser in die Saison. Wir drücken beide Daumen. Eure Unterstützung, die ist natürlich gefragt. Wie gesagt, 18 Uhr in der Maigeneralbau Arena am Sonntag. Das erste Spiel der Saison im Handball, ja. Erstklassig sind wir. Gegen den Handballclub Hamburg, falls ihr hingehen wollt, viel Spaß. Wir drücken natürlich ganz fest die Daumen, dass das wird.
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5: Mit Sebastian Fischer, guten Morgen. Im Katastrophengebiet an der Grenze zwischen China und Nepal müssen die Rettungskräfte in den kommenden Tagen mit weiteren Regenfällen rechnen. In Nepal und China werden immer noch über 1400 Menschen vermisst, darunter sind auch viele Touristen. Die Behörden beider Seiten bestätigten bisher über 470 Todesopfer. Johannes Neudecker berichtet.
6: Neben den Regenfällen sind die Behörden in China außerdem über einen See besorgt, der sich nach der Sturzflut neu angestaut hatte. Sollte dieser brechen, könnte eine weitere Sturzflut die Arbeiten der Rettungskräfte beeinträchtigen. In Nepal suchen die Behörden weiter nach Vermissten. Die Lage der Deutschen ist noch unklar. Zudem sagte die Polizei, dass es mitunter schwierig sei, die Leichen zu identifizieren, denn die Flut hatte ihre Körper stark beeinträchtigt.
5: Mehr als 10 Jahre nach dem Absturz einer Germanwings-Maschine in den französischen Alpen beginnt heute vor dem Landgericht Braunschweig ein weiterer Prozess. Hinterbliebene fordern vom Staat zusätzliches Schmerzensgeld von bis zu 110.000 Euro. Bei dem Unglück im März 2015 kamen 150 Menschen ums Leben. Die Kläger sehen Versäumnisse bei der Überprüfung der Flugtauglichkeit des Co-Piloten, der das Flugzeug damals absichtlich zum Absturz gebracht hatte. Endlich rollt auch in der Fußball-Bundesliga wieder der Ball. Der VfB Stuttgart eröffnet mit einem Gastspiel beim FC Bayern München heute Abend in der ausverkauften Münchner Arena die 64. Saison. Vor 3 Monaten besiegten die Bayern im DFB-Pokalfinale in Berlin die Stuttgarter nach 3 Treffern von Torjäger Harry Kane mit 3:0.
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7: Im Neckartal bei Bad Niedernau hat ein Biber einen Hund angegriffen. Der Biber ist seit längerem dafür bekannt, tagsüber aktiv zu sein. Vermutlich hat er sein Revier verteidigt. Der Hund musste mit einer blutenden Wunde vom Tierarzt mit 6 Stichen genäht werden. Eine Gefahr für Menschen sehen Experten aber nicht. Sie raten, den Biber einfach in Ruhe zu lassen und Abstand zu halten. Walter Frevert, Neckaralb live in Bad Niedernau.
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8: An diesem Freitag erwarten uns bis zu 25 Grad, dazu viele Wolken, örtlich immer wieder Regen, der uns über den Tag begleitet. Schauen wir auf den Neckar Live Wettertrend, dann sehen wir morgen am Samstag Sonne-Wolken-Mix bei bis zu 25 Grad. Am Sonntag ebenfalls 25 Grad bei vielen Wolken.
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8: Die Straßen an diesem Freitagmorgen sind frei. Ich wünsche euch eine gute und sichere Fahrt. Kommt mir gut an.
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8: Die stehen in Albstadt-Tailfingen in der Hechinger Straße sowie in Wessingen an der B27. Es wird noch geblitzt in Bad Urach in der Burgstraße sowie in Grötzingen in der Nürtinger Straße.
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8: einen guten Freitagmorgen euch.

0: Celine Dion, I Drove All Night. Einfach gute Musik für euren Freitagmorgen. Ihr hört euer Lieblingsradio Neckar Live mit der Morgenshow. Gemeinsam kurz der Blick aufs Wetter. Regnerisch wird's heute in Richtung Wochenende. Viele Wolken bis zu 25 Grad. Die Kollegin, die hat euch da noch alle übrigen Infos aus der Region.
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2: Mit mir Katharina Simon. Guten Morgen.
1: Kreis Böblingen.
2: Am Wochenende wird die A81 zwischen Sindelfingen-Ost und Böblingen-Hulb komplett gesperrt. Und zwar in beide Richtungen. Die Sperrung gilt von Freitagabend 22 Uhr bis Montagmorgen 5 Uhr. Grund sind Bauarbeiten an einer neuen Brücke. Außerdem wird unter anderem eine Behelfsbrücke zurückgebaut. Der Verkehr wird umgeleitet. Ab Montag gibt's dann eine neue Verkehrsführung. In beide Richtungen ist zunächst jeweils ein Fahrstreifen frei.
1: Kreis Tübingen.
2: Gartenarbeit ohne Garten. Tübingen macht's möglich. Dort kann eine Patenschaft für ein Stück öffentliches Grün übernommen werden. Darunter zählen zum Beispiel auch Spielplätze oder Brunnen. Die Paten können sich dann aktiv an der Gestaltung und Pflege des Stadtgrüns beteiligen. Mein Stück Tübingen heißt das Projekt. Es besteht seit über 20 Jahren. Mittlerweile sind 260 Paten mit dabei. Mehr Infos dazu gibt's im Internet unter tübingen.de.
1: Zollernalbkreis.
2: Wer Lust auf eine kleine Zeitreise hat, der kann jetzt online die Burgenwelt des Zollernalbkreises erkunden. Auf dem neuen Burgenportal gibt's Infos zu mittelalterlichen Burgen und Burgstellen, von der gut erhaltenen Burg Hohenzollern bis zu fast verschwundenen Anlagen. Dazu kommen Fotos, Drohnenaufnahmen und neue Forschungsergebnisse. Insgesamt sind auf dem Portal inzwischen 133 Burgen erfasst.
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0: Neckar bleibt startklar, die Morgenshow am Start der Wochenendziegeraden. Schön, dass ihr mit dabei seid. Ja, die größte Video- und Computerspielmesse der Welt, die Gamescom, die ist in vollem Gange und zwar in Köln. Tausende Gaming-Fans kommen dort seit gestern zusammen. Bis Sonntag bleibt's noch laut und bunt in den Messehallen der Domstadt. Wir haben die Gamer gefragt, was für sie das perfekte Videospiel so eigentlich haben muss.
1: Ja, es muss auf jeden Fall einsteigerfreundlich sein. Man darf halt nicht jetzt irgendwie zu lange in Tutorials rumhängen.
2: Es muss mich eigentlich catchen, so von der Grafik her, von dem Gameplay, von der Story. Muss einfach alles so ein bisschen stimmig sein.
3: Also die Grafik ist zum Beispiel zweitrangig. Das Spiel muss einfach Inhalt bieten. Ich bin ein Spieler, der gerne eine Handlung halt durchspielt, also wie so ein Film. Oder halt eine ruhige Strategie.
4: Ich persönlich spiele ziemlich verschiedene Spiele und das muss halt irgendwie einen coolen Artstyle oder eine coole Story oder irgendwie eine coole Mechanik haben und dann ja halt so dieses spezielle Etwas.
5: Das Beste an einem guten Spiel ist einfach die Story, dass man merkt, dass die Entwickler Herzblut reingesteckt haben.
6: Sie müssen abwechslungsreich sein, sie müssen entspannen können. Ne? Viele machen das nach einem stressigen Arbeitstag, setzen sich dann hin, wollen dann entspannen. Das muss auf jeden Fall ein Spiel können. Ja.
0: Wie sieht's eigentlich bei euch aus? Seid ihr auch Gamer? Habt ihr ein paar Spiele und Neuveröffentlichungen, die ihr gerne ausprobieren würdet? Schreibt uns da doch gern mal. 07121 945 88 99. 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
6: Mit Sebastian Fischer, guten Morgen. Nach dem US-Prozess gegen Meta fordern Verbraucherschützer auch für Deutschland strengere Social-Media-Regeln. Schutzmaßnahmen wie Zeitlimits, nächtliche Sperren oder deaktivierte Benachrichtigungen könnten den Nutzungsdruck von Minderjährigen verringern, so die Chefin des Bundesverbands der Verbraucherzentralen Ramona Popp. Das reiche aber nicht aus.
7: Es dürfe nicht das Ziel sein, Kindern einfach nur Nutzungsgrenzen zu setzen. Stattdessen brauche es Plattformen, die von vornherein sicher sind und wo Kinder und Jugendliche geschützt werden, anstatt sie Algorithmen auszusetzen, die darauf ausgelegt sind, ihre Aufmerksamkeit möglichst lange zu

0: Deutsche. Auf Instagram und TikTok geht gerade der Bob-Haarschnitt durch die Decke. Unter Gründe, einen Bob zu bekommen, zeigen Nutzerinnen, warum sie sich die Haare kurz schneiden lassen. Von der spontanen Haarveränderung in Transformationsvideos bis zum kompletten Typwechsel. KI-Filter sorgen für extra Spaß. Der Bob wird schon als offizieller Haarschnitt 2026 gehandelt.
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2: Der RT-Shuttle im Raum Bad Urach wird deutlich ausgeweitet. Möglich macht das eine Förderung durch das Land Baden-Württemberg. Der Anmeldeverkehr ergänzt künftig den Linienbusverkehr mit deutlich mehr Fahrten, besonders an Wochenenden und Feiertagen. Das RT-Shuttle steht für einen nachhaltigen Nahverkehr. Durchgeführt werden die Fahrten mit kleinen Bussen. Kerstin Eckert, Neckaralb live in Bad Urach.
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0: Sonne und Wolken gibt's heute Morgen und ab dem Vormittag ziehen dann vom Südwesten her Schauer und Gewitter rein. Am Mittag und Nachmittag kann's dann fast überall kräftig krachen. Dazu liegen die Höchstwerte bei 22 bis 29 Grad. Ganz im äußersten Südosten sind bis zu 32 Grad drin. Morgen dann mehr Wolken und vor allem Richtung Küste ab und zu Regen, maximal 27 Grad.
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2: Die Straßen an diesem Freitagmorgen sind frei. Ich wünsche euch eine gute und sichere Fahrt. Kommt mir gut an.
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2: Die stehen in Albstadt-Tailfingen, in der Hechinger Straße sowie in Wessingen an der B27. Es wird noch geblitzt in Bad Urach in der Burgstraße sowie in Grötzingen in der Nürtinger Straße.
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2: Einen guten Morgen euch. Schön, dass ihr mit dabei seid. Boy Meets Girl, Waiting for a Star.

0: macht gute Musik für euch an diesem Freitagmorgen. Neckar bleibt statt, klar, die Morgenshow hört ihr. Kurzer Blick aufs Wetter. Heute wird's regnerischer in Richtung Wochenende. Viele Wolken bei bis zu 25 Grad. 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
2: Ja, hallo, Flughafen Nürnberg Security Flight Office. Mein Name ist Officer Paulsen. Sie haben einen Flug von Nürnberg to Bodrum, Türkei, Flight 006500.
3: Ja.
2: Würden Sie bitte so freundlich sein, Ihren Security Code durchzugeben? Steht auf der Rückseite von Ihr Flugticket oder auf Briefkopf von der Bestätigung?
3: Ist das jetzt neu oder was?
2: Sie sind Risikogruppe, weil Sie sind älter wie 21 Jahre.
3: Das haben wir nie geprüft worden. Moment bitte, ich muss erstmal nach meinem Ticket schauen.
2: Ja.
3: Wo soll es genau stehen?
2: So, also wenn Sie das Ticket haben, auf die Rückseite eine blaue Nummer, siebenstellige Buchstaben- und Zahlenkombination.
3: Also mit blau steht da nichts drauf.
2: So, da haben Sie keinen Security Code.
3: Nö, also ich sehe nichts mit blau geschrieben.
2: So, dann tut mir leid, dann müssen Sie sich morgen melden bei Flugsicherheit und müssen wir es prüfen und notfalls kann ich jetzt nicht versprechen, ob Sie auf die Flugliste dann dürfen bleiben, weil das ist verdächtig.
3: Verstehe nicht, also letzte Woche ist meine Schwester geflogen und sie ist auch über 21 und
2: ja. Ja, Sie wollen morgen fliegen.
3: Ja.
2: Ja, und wir sind draufgekommen, weil Sie gegeben haben, möglicherweise eine falsche Titel.
3: Ich habe einen falschen Titel angegeben.
2: So, Sultan haben Sie angegeben.
3: Ja?
2: Ja, aber das kann nicht sein, denn Sie sind nach unseren Informationen eine Frau.
3: Ja, bin ich auch.
2: Wieso haben Sie auf die Papiere Sultan angegeben?
3: Weil ich Sultan heiße.
2: So, das ist hätten Sie aber vermerken müssen.
3: Das kann ja nicht sein, wie gesagt, ich fliege jedes Jahr und es gab noch nie Probleme.
2: So, bis morgen gebe ich Ihnen Ihren Sicherheitscode. Wenn Sie bitte notieren.
3: Ja?
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3: Oh Gott.
2: Ja, und ich soll einen schönen Gruß von Andrea sagen, gell?
3: Ja, toll, ja, super. Oh mein Gott. Ja.
2: Viel Spaß morgen beim Flug, ja?
3: Okay, ja,
2: passen
3: danke.
2: Sie auf, passen Sie auf, dass Sie nicht wo verkehrt aussteigen, ja?
3: Ja, mach ich. Also. Okay, ja, danke, tschüss.
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0: 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Ihr hört euer Lieblingsradio und das am Start der Wochenendsiegeraden. 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
1: 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Der SSV Reutlingen in der Oberliga Baden-Württemberg.
0: Morgen am Samstag steht das nächste Heimspiel für den SSV Reutlingen an. Es geht gegen den 1. FC Normannia Gmünd. Die Aussichten, die sind toll auf die nächsten 3 Punkte. Der SSV aktuell auf Tabellenplatz Nummer 3, FC Normannia Gmünd auf dem letzten Tabellenplatz. Da rechnet man sich natürlich einiges aus. Man möchte natürlich das Maximum von 12 Punkten aus 4 Spielen einfahren. Wir drücken da natürlich ganz fest die Daumen, falls ihr Lust habt. Morgen um 15.30 Uhr auf eine Stadionwurst, dann schaut doch vorbei. Männer, euch viel Erfolg und morgen die nächsten 3 Punkte, die holt ihr ganz sicher. Ich wünsche euch viel Glück und viel Spaß beim Spiel. 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
8: Mit Sebastian Fischer, guten Morgen. Er war der älteste regierende Monarch Europas und hatte in den vergangenen Jahren immer wieder mit Krankheiten zu kämpfen. Jetzt ist der norwegische König Harald V. im Alter von 89 Jahren in Oslo gestorben. Er sei heute Morgen friedlich eingeschlafen, teilte das norwegische Königshaus mit.
9: König Harald war ein Monarch der alten Schule. Abdanken kam für ihn nicht in Frage. Wir halten durch bis zum Bitter End, war sein Motto. Auch wenn es ihm gesundheitlich immer schlechter ging. Er war ein König zum Anfassen. Reiste bis ins kleinste Dorf, schüttelte Hände und hörte zu. Doch Harald ging auch mit der Zeit. Zu seinem 25. Thronjubiläum 2016 sagte er, Norweger sind Mädchen, die Mädchen lieben und Jungen, die Jungen lieben. Norweger glauben an Gott, Allah, an alles und nichts. Nun wird sein Sohn Håkon der König der Norweger. Aus Oslo, Sigrid Harms.
8: Nach der verheerenden Sturzflut im Grenzgebiet zwischen Nepal und China steigt die Zahl der Todesopfer weiter. Inzwischen wurden mindestens 472 Tote bestätigt. Mehr als 1.500 Menschen konnten gerettet werden. Hunderte, darunter auch ausländische Touristen, werden aber noch vermisst. Die Suche nach Überlebenden läuft weiter. Sorge bereiten zudem neue Regenfälle, die die Rettungsarbeiten erschweren und weitere Überschwemmungen auslösen könnten. Meet the same age heißt ein neuer TikTok-Trend. Dabei stellen Eltern ihre Kinder so dar, wie sie selbst im gleichen Alter aussahen. Oft mit humorvollen, chaotischen oder nachdenklich machenden alten Fotos und einem direkten Vergleich. Dazu kommen Kommentare wie, jetzt verstehe ich, woher du das hast. Der Trend verbindet Familienfotos mit einem kleinen Generationenvergleich.
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10: Der Eilesvasensee bei Neckar-Tailfingen bleibt für Badegäste gesperrt. Im Wasser fehlt weiter Sauerstoff, deshalb waren dort bis zu 200 Fische verendet. Die Feuerwehr hatte am vergangenen Wochenende Wasser aus dem See gepumpt und zurückgespritzt, um den Sauerstoffgehalt zu erhöhen. Jetzt soll sich der See selbst erholen, das geht am besten ohne Badebetrieb. Wann er wieder freigegeben wird, hängt von den Wasserproben ab. Klaus Waschkies, Neckaralb live in Neckar-Tailfingen.
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11: Regnerisches Wetter wartet uns an, dies am Freitag bis zu 25 Grad bei vielen Wolken. Schauen wir auf den Neckaralb live Wettertrend. Dann sehen wir morgen am ersten Wochenendtag am Samstag ebenfalls bis zu 25 Grad bei Sonne-Wolken-Mix. Am Sonntag, da versteckt sich die Sonne wieder hinter Wolken. Die Temperaturen bleiben gleich.
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11: Die Straßen an diesem Freitagmorgen sind frei. Ich wünsche euch eine gute und sichere Fahrt. Kommt mir gut an.
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11: Die stehen in Albstadt-Tailfingen in der Hechinger Straße sowie in Wessingen an der B27. Es wird noch geblitzt in Bad Urach in der Burgstraße sowie in Grötzingen in der Nürtinger Straße.
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11: Der Freitagmorgen mit einfach guter Musik für euch zum Aufstehen. Den Arm aus dem Fenster. Ihr hört Kenny Loggins, Danger Zone.

0: Ja, die Morgenshow hört ihr heute bis zu 25 Grad, viele Wolken, örtlich immer wieder Regen bei uns in der Region. Ja, bald sind die Ferien für alle Bundesländer vorbei und dann hat der Alltag ganz Deutschland wieder im Griff und viele starten mit Vorsätzen in den Herbst, etwa den Urlaubsspeck und die lahme Fitness endlich anzugehen durch mehr Bewegung und Sport. Aber welche Sportarten eignen sich denn eigentlich für Sportmuffel und Einsteiger? Speziell, wenn jetzt so langsam die Sommerferien vorbei sind, wo das Wetter dann ja eh immer ein bisschen kühler und vielleicht auch ein bisschen nasser wieder wird. Ronny Thorau hat uns da ein paar Vorschläge. Ronny, welche Sportarten sind gut zum Reinkommen und welche kann man dann auch gut durchhalten?
1: Ja, das leicht Reinkommen hat ja immer mehrere Aspekte. Einer ist, dass man möglichst keine lange Vorbereitung oder Anfahrt braucht, um loszulegen. Weil je umständlicher es ist, umso weniger rafft man sich ja auf, wenn man ehrlich ist. Da hat Joggen zum Beispiel den Vorteil, dass man schnell umgezogen ist und direkt an der Haustür loslaufen kann. Oder wenn eine Schwimmhalle direkt um die Ecke hat, für den ist Schwimmen vielleicht eine gute Idee, wenn eine Dreiviertelstunde erst hinfahren muss, der sollte sich vielleicht was einfacher Zugängliches suchen. Und ansonsten ist wichtig, dass man auf niedrigem Level starten kann und sich dann erst steigern.
0: Also besser Joggen oder Schwimmen statt Kampfsport oder Wasserball.
1: Genau, alles was man sanft anfangen kann, ist gut. Wandern oder Nordic Walking zum Beispiel auch. Da geht es auch darum, nicht nur, dass man seine Fitness ja langsam steigern muss, sondern auch darum, dass man seine Gelenke und Muskeln nicht gleich zu stark belastet und dann vielleicht den Sport schon wieder frustriert abbrechen muss. Ein guter Grundsatz ist immer, sowohl was die Sportart als auch das Pensum angeht, Spaß vor Leistung.
0: Wie ist das denn mit dem Wetter? Sollte man nicht lieber gleich nur Indoor-Sportarten anfangen, weil man Outdoor-Sport, wenn es dann so ein bisschen in Richtung Herbst, späteren Herbst und Winter dann geht, eh nicht mehr draußen weitermachen kann?
1: Also erstmal aus meiner Erfahrung, wenn man in einen Sport erstmal reingekommen ist, dann macht man den auch ziemlich bei Wind und Wetter. Kann unglaublich erfrischend und belebend sein, im Herbst und Winter zum Beispiel zu joggen oder Powerwalking zu machen. Aber klar, Indoor ist natürlich wettermäßig nochmal mehr safe. Tanzkurse wären da zum Beispiel eine Option, Schwimmen in der Halle natürlich oder auch so Sachen wie Indoor, Yoga, Pilates oder was es sonst noch ähnliches für Volkshochschulkurse gibt. Und ansonsten geht natürlich immer auch Alltagssport, also mit dem Rad statt mit dem Auto zur Arbeit fahren zum Beispiel oder statt Fahrstuhl Treppe nehmen.
0: Alles klar, dann weiß ich, was ich am Wochenende mal ausprobieren könnt. Ihr könnt mir ja schreiben, was eure Lieblingssportarten sind, die ihr das ganze Jahr über macht. Schreibt mir da gerne 07121 945 88 99. 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

0: Neckar bleibt startklar, die Morgenshow an diesem Freitag, ja, zum Start der Wochenendzigaretten gibt's natürlich wieder ein bisschen was für euch einfach zum Genießen. Ich hoffe, ihr habt eine halbe Minute Zeit.
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2: Goethe ist überall. Jede Stadt, die was auf sich hält, hat einen Goetheplatz oder wenigstens eine Goethestraße oder einen Goethekreisel. Und wir alle sagen diese Dinge ständig. Des Pudels Kern, die Gretchenfrage, der Weisheit letzter Schluss. Warum liegt hier überhaupt Stroh? Kranplätze müssen verdichtet sein. Vieles davon kommt von ihm. Auch wenn wir bei WhatsApp ja heutzutage anders formulieren. Er hätte getextet:
3: Meine Teuerste, mich dürstet nach deiner Gesellschaft. Wann vermagst du zu erscheinen?
2: Leider reicht die Aufmerksamkeitsspanne heute oft nicht mehr für Goethes Texte. Faust 1 und 2 hätten 2026 auch nicht mehr 500 Seiten. Die müssten schon insgesamt in eine Kurznachricht passen. Sinngemäß:
4: Digga, hab Scheiße gebaut. Das mit Gretchen tut mir mega leid.
2: Und ein Faust-Emoji.
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9: An diesem Freitag erwarten uns bis zu 25 Grad, dazu viele Wolken, örtlich immer wieder Regen, der uns über den Tag begleitet. Schauen wir auf den Neckar Live Wettertrend, dann sehen wir morgen am Samstag Sonne-Wolken-Mix bei bis zu 25 Grad, am Sonntag ebenfalls 25 Grad bei vielen Wolken.
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9: Die Straßen an diesem Freitagmorgen sind frei. Ich wünsche euch eine gute und sichere Fahrt. Kommt mir gut an.
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9: Die stehen in Albstadt Tailfingen in der Hechinger Straße sowie in Wessingen an der B27. Es wird noch geblitzt in Bad Urach in der Burgstraße sowie in Grötzingen in der Nürtinger Straße.
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9: Einen guten Morgen, R.E.M. Imitation of Life.

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0: Einfach gute Musik an diesem Freitagmorgen. Ihr hört Neckar, bleibt startklar, die Morgenshow. Kurzer Blick aufs Wetter. Bei uns wird es heute regnerischer und wolkig. Bis zu 25 Grad sind drin. Ihr dürft die Ohren spitzen, die Lauscher, die machen da auf. Es geht mal wieder bis zum Lernen.
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0: Ihr kennt es vielleicht, aber ihr wollt Wäsche und euer Weichspüler ist leer. 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Das ist nämlich der perfekte Weichspülersatz. Der Tafelessig, der enthärtet nämlich das Wasser und macht die Wäsche wunderbar weich und es riecht nach dem Trocknen auch absolut neutral. 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

0: Käse her und dann ins Weichspülerfach. Und dann ist das eine saubere Sache, gell? Nicht vergessen!
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dass ihr mit dabei wart an diesem Freitag am Start der Wochenendzielgeraden. Ja, habt mir ein schönes Wochenende. Erholt euch gut, verbringt viel Zeit mit euren Liebsten. Ich wünsche euch viel Spaß bei allem, was ihr tut. Eine gute Zeit, vergesst mir das Lachen nicht. Euer Krawalle sagt...

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4: Mit Sebastian Fischer, guten Morgen.
5: Norwegens König Harald V. ist nach langer Krankheit im Alter von 89 Jahren gestorben. Das teilte das Königshaus in Oslo mit. Harald hatte den Thron seit 1991 inne und war zuletzt der dienstälteste regierende Monarch Europas. Trotz wiederholter gesundheitlicher Probleme erfüllte er seine repräsentativen Aufgaben bis zuletzt. Mit seinem Tod geht die Krone nun an seinen Sohn Håkon, der nun König von Norwegen ist. Seine Landsleute schätzten Harald V. für seine zurückhaltende Art und dafür, dass er klare Kante zeigen konnte, wenn es darauf ankam. Nach dem US-Prozess gegen Meta fordern Verbraucherschützer auch für Deutschland strengere Social-Media-Regeln. Schutzmaßnahmen wie Zeitlimits, nächtliche Sperren oder deaktivierte Benachrichtigungen könnten den Nutzungsdruck von Minderjährigen verringern, so die Chefin des Bundesverbands der Verbraucherzentralen Ramona Popp. Das reiche aber nicht aus.
6: Es dürfe nicht das Ziel sein, Kindern einfach nur Nutzungsgrenzen zu setzen. Stattdessen brauche es Plattformen, die von vornherein sicher sind und wo Kinder und Jugendliche geschützt werden, anstatt sie Algorithmen auszusetzen, die darauf ausgelegt sind, ihre Aufmerksamkeit möglichst lange zu binden. Hintergrund des Ganzen ist ein Prozess um Social-Media-Sucht in den USA. Hier hat der Facebook-Mutterkonzern Meta einer Zahlung von insgesamt knapp 16,7 Milliarden US-Dollar zugestimmt. Mehrere US-Bundesstaaten hatten dem Unternehmen vorgeworfen, Kinder bewusst in die Social-Media-Sucht getrieben zu haben. Fiona Reinhardt, Nachrichtenredaktion.
5: Auf Instagram und TikTok geht gerade der Bob-Haarschnitt durch die Decke. Unter Gründe, einen Bob zu bekommen, zeigen Nutzerinnen, warum sie sich die Haare kurz schneiden lassen. Von der spontanen Haarveränderung in Transformationsvideos bis zum kompletten Typwechsel. KI-Filter sorgen für extra Spaß. Der Bob wird schon als offizieller Haarschnitt 2026 gehandelt.
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7: Der RT-Shuttle im Raum Bad Urach wird deutlich ausgeweitet. Möglich macht das eine Förderung durch das Land Baden-Württemberg. Der Anmeldeverkehr ergänzt künftig den Linienbusverkehr mit deutlich mehr Fahrten, besonders an Wochenenden und Feiertagen. Das RT-Shuttle steht für einen nachhaltigen Nahverkehr. Durchgeführt werden die Fahrten mit kleinen Bussen. Kerstin Eckert, Neckaralb live in Bad Urach.
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8: Wolkig ist es heute Vormittag und dazu kann es vereinzelt schon kräftige Schauer geben, auch mal mit Gewitter. Später wird es dann unbeständiger, besonders Richtung Alpen kommen Schauer und Gewitter öfter durch. Und die Höchstwerte liegen zwischen 22 und 32 Grad. Morgen viele Wolken und später öfter Regen, maximal bis 27 Grad.
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9: Auf der A81 singen Richtung Stuttgart Vorsicht. In Höhe Ehningen hat es einen Unfall auf der rechten Spur gegeben. Wir wünschen euch eine gute Fahrt.
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11: Geblitzt wird auf der B27 auf Höhe Biesingen-Wessingen und in Reutlingen in der Ringelbachstraße. In Bad Urach wird in der Burgstraße geblitzt, in Tübingen in der Wilhelmstraße und in Münsingen steht ein Blitzer in der Treilfingerstraße. Ein letzter Blitzer steht in Albstadt-Teilfingen in der Hechingerstraße.
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11: Ich bin Katharina Simon, hi, wir haben Freitag, die Woche ist fast rum, das Wochenende kann kommen und mit ihm ein bisschen Entspannung, Ruhe, Zeit für all das, was unter der Woche ein bisschen zu kurz gekommen ist. Habt eine gute Zeit.

0: 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Loy, Left in Your Love, das war einfach gute Musik hier bei eurem Lieblingssender. Wir haben Freitagvormittag und das ist genau die richtige Zeit, um mal auf einen ganz besonderen Moment in dieser Woche zurückzublicken.
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2: Am Dienstag ist schönes Wetter. Wir beschließen spontan einen Fahrradausflug ins Landesgestüt Marbach. Das sind gerade mal 12 Kilometer. Ein Klacks. Pferde bestaunen im Freiland, eine Brotzeit im Gestütsgasthof in Offenhausen, entspannte Heimfahrt, so ist der Plan. Wir spazieren die Hektar großen Weiden ab, nirgendwo ein Pferd zu sehen. Am Himmel rotten sich dunkelgraue Wolken zusammen. Es fängt an zu nieseln. Dann regnet es Bindfäden. Ein regelrechter Schnürregen, wie die Bayern sagen. Und einer riesigen Buche finden wir Unterschlupf. Nach einer halben Stunde klart es auf. Die Sonne linst hinter einer fetten Wolke hervor. Auf den Blättern und den Grashalmen glitzern und funkeln die Regentropfen wie Edelsteine. Plötzlich bricht aus dem Wald eine Schule von 12 einjährigen Fohlen heraus und tobt über die Wiese. Im Hintergrund einige Elternpferde, die das Ganze aufmerksam kontrollieren. Die Youngsters galoppieren um die Wette, vollführen Bocksprünge und kriegen sie gar nicht mehr ein vor lauter sprühender Lebenslust. Ein himmlischer Moment.
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9: Wolkig ist es heute Vormittag und dazu kann es vereinzelt schon kräftige Schauer geben, auch mal mit Gewitter. Später wird es dann unbeständiger, besonders Richtung Alpen kommen Schauer und Gewitter öfter durch und die Höchstwerte liegen zwischen 22 und 32 Grad. Morgen viele Wolken und später öfter Regen, maximal bis 27 Grad.
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10: Auf der A81 singen Richtung Stuttgart Vorsicht. In Höhe Ehningen hat es einen Unfall auf der rechten Spur gegeben. Wir wünschen euch eine gute Fahrt.
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11: Geblitzt wird auf der B27 auf Höhe Biesingen-Wessingen und in Reutlingen in der Ringelbachstraße. In Bad Urach wird in der Burgstraße geblitzt, in Tübingen in der Wilhelmstraße und in Münsingen steht ein Blitzer in der Treilfingerstraße. Ein letzter Blitzer steht in Albstadt-Teilfingen in der Hechingerstraße.
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9: Mit Sebastian Fischer, guten Tag. Er war der älteste regierende Monarch Europas und hatte in den vergangenen Jahren immer wieder mit Krankheiten zu kämpfen. Jetzt ist der norwegische König Harald V. im Alter von 89 Jahren in Oslo gestorben. Er ist auch heute Morgen friedlich eingeschlafen, teilte das norwegische Königshaus mit.
10: König Harald war ein Monarch der alten Schule. Abdanken kam für ihn nicht in Frage. Wir halten durch bis zum Bitter End, war sein Motto. Auch wenn es ihm gesundheitlich immer schlechter ging. Er war ein König zum Anfassen, reiste bis ins kleinste Dorf, schüttelte Hände und hörte zu. Doch Harald ging auch mit der Zeit. Zu seinem 25. Thronjubiläum 2016 sagte er, Norweger sind Mädchen, die Mädchen lieben und Jungen, die Jungen lieben. Norweger glauben an Gott, Allah, an alles und nichts. Nun wird sein Sohn Håkon der König der Norweger. Aus Oslo, Sigrid Harms.
9: Die Arbeitslosigkeit in Deutschland ist im August weiter gestiegen. Bundesweit waren zuletzt gut 3 Millionen Menschen ohne Job. Die Arbeitslosenquote erhöhte sich auf 6,5%. Auch in Baden-Württemberg und Bayern nahm die Arbeitslosigkeit zu. Hier stiegen die Quoten auf 4,8 und 4,3%. Als Hauptgrund nennen die Arbeitsagenturen saisonale Effekte. Nach der verheerenden Sturzflut im Himalaya werden noch immer hunderte Menschen vermisst. Die Zahl der Todesopfer liegt inzwischen bei fast 500. Sorge bereitet den Rettungskräften auch ein neu entstandener Bergsee, der eine weitere Flut auslösen könnte. Unter den vermissten 8 Deutschen sind 4, die auf einer Pilgerreise in Tibet unterwegs waren, als der Kontakt zu ihnen abbrach. Das teilte die nepalesische Reiseagentur Tracker Society mit.
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11: Für den BioNTech-Standort Tübingen bleibt die Zukunft offen. Das Unternehmen will bis Ende September prüfen, ob sich die betroffenen Standorte verkaufen lassen, darunter auch die früheren CureVac-Standorte in Tübingen. Insgesamt stehen bis zu 1860 Arbeitsplätze auf dem Spiel, davon 820 am Stammsitz Tübingen. Hintergrund sind Überkapazitäten und die stark gesunkene Nachfrage nach Corona-Impfstoffen. Klaus Waschke, Neckaralb live in Tübingen.
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12: Wechselhaft ist es gerade. Mal mehr, mal weniger Wolken. Und es kann schon ordentlich krachen mit Schauern und Gewittern. Später werden die Schauer und Gewitter von den Alpen Richtung Niederbayern häufiger. Dazu werden es 22 bis 29 Grad. Ganz im äußersten Südosten auch mal bis zu 32 Grad. Morgen dann mehr Wolken und nur noch vereinzelt ein kurzer Schauer. Maximal 27 Grad.
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14: In weiten Teilen des Landes kann es wegen starkem Regen zu Aquaplaning kommen. Wir wünschen eine gute Fahrt.
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15: Geblitzt wird auf der B27 auf Höhe Biesingen-Wessingen und in Reutlingen in der Ringelbachstraße. In Bad Urach wird in der Burgstraße geblitzt, in Tübingen in der Wilhelmstraße und in Münsingen steht ein Blitzer in der Treilfingerstraße. Ein letzter Blitzer steht in Albstadt-Teilfingen in der Hechingerstraße.
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15: Hallo zusammen, schönen Freitag euch. Ich bin Katharina Simon. Ich wünsche euch schon mal ein wunderbares Wochenende. Wir starten jetzt gemeinsam in die Musik mit Madonna und Vogue.

0: Ellie Goulding, Love Me Like You Do. So klingt euer Freitag hier bei Neckaralb Live. Die Zuckersteuer, die soll auch nach Deutschland kommen. Geplant ist sie aktuell bereits ab nächstem Jahr. Eine Umfrage in der deutschen Bevölkerung zeigt dazu ein ziemlich gemischtes Bild. 43% sind für eine Steuer auf zuckerhaltige Getränke, 44% dagegen. Tine Klimbach hat noch mehr Infos dazu.
1: Eine Zuckersteuer kommt aber nicht auf Cola Zero und Co. Der Vorstoß ist vom Tisch. Ein internes Papier aus Klingbeils Finanzministerium hatte für ordentlich Wirbel gesorgt. Darin wurde vorgeschlagen, neben Colas und Limonaden unter anderem auch auf Zero- und Light-Getränke, Biermischgetränke und Haferdrinks eine Steuer zu erheben. Könnte noch mehr Geld in die klammen Kassen des Bundes spülen. Aber das war nur eine Idee. Was aber kommen soll, ist im nächsten Jahr die Steuer auf gezuckerte Getränke. Die Einnahmen sollen in die Krankenkassen fließen, damit die Beiträge stabil bleiben.
0: Eine Zuckersteuer auf zuckerhaltige Getränke. Viele europäische Länder wie zum Beispiel Großbritannien, Frankreich oder Portugal haben sie schon. Jetzt kommt sie auch nach Deutschland.
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8: Wechselhaft ist es gerade, mal mehr, mal weniger Wolken und es kann schon ordentlich krachen mit Schauern und Gewittern. Später werden die Schauer und Gewitter von den Alpen Richtung Niederbayern häufiger. Dazu werden es 22 bis 29 Grad, ganz im äußersten Südosten auch mal bis zu 32 Grad. Morgen dann mehr Wolken und nur noch vereinzelt ein kurzer Schauer, maximal 27 Grad.
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9: In weiten Teilen des Landes kann es wegen starkem Regen zu Aquaplaning kommen. Wir wünschen eine gute Fahrt.
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10: Geblitzt wird auf der B27 auf Höhe Biesingen-Wessingen und in Reutlingen in der Ringelbachstraße. In Bad Urach wird in der Burgstraße geblitzt, in Tübingen in der Wilhelmstraße und in Münsingen steht ein Blitzer in der Treilfingerstraße. Ein letzter Blitzer steht in Albstadt-Teilfingen in der Hechingerstraße.
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11: Mit Sebastian Fischer, guten Tag. Norwegens König Harald V. ist nach langer Krankheit im Alter von 89 Jahren gestorben. Das teilte das Königshaus in Oslo mit. Harald hatte den Thron seit 1991 inne und war zuletzt der dienstälteste regierende Monarch Europas. Trotz wiederholter gesundheitlicher Probleme erfüllte er seine repräsentativen Aufgaben bis zuletzt. Mit seinem Tod geht die Krone nun an seinen Sohn Håkon, der nun König von Norwegen ist. Seine Landsleute schätzten Harald V. für seine zurückhaltende Art und dafür, dass er klare Kante zeigen konnte, wenn es darauf ankam. Umgestürzte Bäume und vollgelaufene Bahnübergänge haben nach einem Unwetter im Landkreis Ludwigsburg am Morgen zu über 30 Feuerwehreinsätzen geführt. Laut Polizei waren demnach vor allem Markgröningen, Freiberg am Neckar und Bietigheim-Bissingen betroffen. Auch der Bahnverkehr wurde in Mitleidenschaft gezogen. Bei Oppenweiler musste ein Regionalzug gestoppt und die Fahrgäste evakuiert werden. Der Deutsche Wetterdienst warnt weiter vor Starkregen, Hagel und schweren Sturmböen in Teilen Baden-Württembergs. Auf Instagram und TikTok geht gerade der Bob-Haarschnitt durch die Decke. Unter Gründe, einen Bob zu bekommen, zeigen Nutzerinnen, warum sie sich die Haare kurz schneiden lassen, von der spontanen Haarveränderung in Transformationsvideos bis zum kompletten Typwechsel. KI-Filter sorgen für extra Spaß. Der Bob wird schon als offizieller Haarschnitt 2026 gehandelt.
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12: Der Zollernalbkreis hat ein neues Portal rund um seine Burgen und Ruinen. Auf unsereburgen.de gibt's Bilder, Drohnenaufnahmen und neue Forschungsergebnisse. Vorgestellt werden unter anderem die Burg Hohenzollern, Strassberg und die Ruinen Hohenmelchingen und Höllenstein. Insgesamt sind dort inzwischen 133 Burgen erfasst, auch aus den Kreisen Esslingen, Göppingen, Reutlingen, Konstanz und Rottweil. Klaus Waschkies, Neckaralb live in Balingen.
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13: Wechselhaft ist es gerade. Mal mehr, mal weniger Wolken und es kann schon ordentlich krachen mit Schauern und Gewittern. Später werden die Schauer und Gewitter von den Alpen Richtung Niederbayern häufiger. Dazu werden es 22 bis 29 Grad. Ganz im äußersten Südosten auch mal bis zu 32 Grad. Morgen dann mehr Wolken und nur noch vereinzelt ein kurzer Schauer, maximal 27 Grad.
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14: Im Kreis Reutlingen, Achtung, in beiden Richtungen liegt auf der Straße zwischen Riedheim und Röschen ein Baum auf der Straße. Auf der Straße zwischen dem Abzweig nach Seeburg und Hengen liegt in beiden Richtungen auch ein Baum auf der Straße. Kommt gut an euer Ziel.
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16: Geblitzt wird auf der B27 auf Höhe Biesingen-Wessingen und in Reutlingen in der Ringelbachstraße. In Bad Urach wird in der Burgstraße geblitzt, in Tübingen in der Wilhelmstraße und in Münsingen steht ein Blitzer in der Treilfingerstraße. Ein letzter Blitzer steht in Albstadt-Teilfingen in der Hechingerstraße.
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16: Ich bin Katharina Simon. Hi, wir haben Freitagmittag endlich kurz vorm Wochenende und jetzt machen wir einen kleinen musikalischen Sommerferienausflug. Die Four Tops machen's vor und drehen durch in Acapulco.

0: einfach gute Musik. Genauso klingt sie, Holly Humberstone mit To Love Somebody. Das ist euer Lieblingssender an eurem Freitag. Und hier gibt's einiges zu erleben so am Wochenende. Heute könnt ihr zum Beispiel Fahrrad fahren gehen. Um 18 Uhr geht's los. Die Critical Mass, die fährt durch Reutlingen. Die Tour führt nach Wannweil und endet dann wieder am Franz K. Treffpunkt ist die Stadthalle in Reutlingen. Oder für ein bisschen Musik. Beim Schützenhaus in Meidelstetten, da findet von heute um 20 Uhr bis Sonntag das Kick- und Musikfest statt. Heute und am Samstag spielen jeweils zwei Bands und ein Pokal, um den gespielt wird, gibt's auch. Auch ein Kinderferienprogramm mit einem Kindertheater ist mit dabei. Los geht's heute ab 20 Uhr. Und am Samstag haben wir noch ein bisschen mehr Musik für euch. Open Air in Truchtelfingen. Die Albstädter Nachwuchsband Garbage Supreme spielt in der Bewegungswelt. Dazu gibt es Getränke und Grillzeug. Los geht's um 18 Uhr morgen an eurem Samstag. Jetzt wünsche ich euch einen schönen Freitag und startet mir gut ins Wochenende.
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12: Wechselhaft ist es gerade, mal mehr, mal weniger Wolken und es kann schon ordentlich krachen mit Schauern und Gewittern. Später werden die Schauer und Gewitter von den Alpen Richtung Niederbayern häufiger. Dazu werden es 22 bis 29 Grad, ganz im äußersten Südosten auch mal bis zu 32 Grad. Morgen dann mehr Wolken und nur noch vereinzelt ein kurzer Schauer, maximal 27 Grad.
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13: Im Kreis Reutlingen, Achtung, in beiden Richtungen liegt auf der Straße zwischen Riedheim und Röschen ein Baum auf der Straße. Auf der Straße zwischen dem Abzweig nach Seeburg und Hengen liegt in beiden Richtungen auch ein Baum auf der Straße. Kommt gut an euer Ziel.
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14: Geblitzt wird auf der B27 auf Höhe Biesingen-Wessingen und in Reutlingen in der Ringelbachstraße. In Bad Urach wird in der Burgstraße geblitzt, in Tübingen in der Wilhelmstraße und in Münsingen steht ein Blitzer in der Treilfingerstraße. Ein letzter Blitzer steht in Albstadt-Teilfingen in der Hechingerstraße.
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2: Mit Andreas Pantöffer. Guten Tag. Seit dem Morgen ziehen immer wieder schwere Gewitter über Baden-Württemberg. Auch im Kreis Reutlingen müssen Polizei und Feuerwehr wegen einer Unwetterzelle ausrücken. Es gibt Hagelschäden, teils sind auch Keller vollgelaufen. Der Deutsche Wetterdienst hatte Unwetterwarnungen für alle 4 Regierungsbezirke in Baden-Württemberg rausgegeben. Eine 4-köpfige deutsche Familie ist im Katastrophengebiet in Nepal gerettet worden. Sie wurde zusammen mit anderen Geretteten per Hubschrauber zu einem Armeecamp gebracht. Die Zahl der Toten nach der Flutkatastrophe im Himalaya-Gebirge stieg unterdessen auf mehr als 500. Er war der älteste regierende Monarch Europas und hatte in den vergangenen Jahren immer wieder mit Krankheiten zu kämpfen. Jetzt ist der norwegische König Harald im Alter von 89 Jahren im Reichskrankenhaus von Oslo gestorben. Vor dem Schloss dort legten die Norweger Blumen nieder und halten sich in den Armen. Aus Oslo, Sigrid Harms.
3: Für uns Deutsche ist das nicht so leicht zu verstehen, dass ein Staatsoberhaupt den Menschen so viel bedeuten kann. Aber Harald war ein sehr volksnaher König. Er reiste viel durchs Land und er gab denen, die er traf, das Gefühl, ebenbürtig zu sein. Und eben weil er keine politische Person war, war er ein König für alle und das merkt man heute.
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4: Die A81 wird ab heute 22 Uhr über das ganze Wochenende zwischen Sindelfingen und Böblingen in beide Richtungen voll gesperrt. Grund sind Bauarbeiten. Eine Behelfsbrücke muss rückgebaut und Hilfsgerüste an einer neuen Brücke ausgebaut werden. Die Sperrung geht bis Montag 5 Uhr. Dann erfolgt eine neue Verkehrsführung über die neu errichtete Brücke auf der A81. Pro Fahrtrichtung ist ein Fahrstreifen geöffnet. Kerstin Eckert, Neckaralb Live in Sindelfingen.
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5: Sonne und Wolken gibt es heute Mittag und dazu kann es immer mal wieder kräftige Schauer und Gewitter geben, besonders rund um die Alpen. Bis zum Nachmittag bleibt es wechselhaft und die Höchstwerte liegen zwischen 22 und 29 Grad. Im äußeren Südosten auch bis 32 Grad. Morgen dann deutlich ruhiger, meist Sonne und Wolken, nur vereinzelt ein kurzer Schauer, maximal 27 Grad.
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6: Im Kreis Esslingen ist die Straße zwischen Esslingen am Neckar und Oberhof nach einem Unfall in beide Fahrtrichtungen gesperrt. Wir wünschen eine gute Fahrt.
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7: Geblitzt wird in Reutlingen in der Mozartstraße. In Schöneich steht ein Blitzer in der Holzgerlinger Straße und in Rottenburg-Dettingen wird in der Ofterdinger Straße geblitzt. Ein letzter Blitzer steht in Albstadt-Teilfingen, da wird in der Hechinger Straße geblitzt.
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7: Am Mikro bin ich, Katharina Simon. Ich wünsche euch einen schönen Freitag. Wir starten in die Musik mit Enigma und

0: Meghan Trainor, Lips Are Moving. Einfach gute Musik war das. Haltet mir noch gut durch an eurem Freitag. Bald ist wieder Wochenende. Und bis dahin hat euer Leo noch einen Tipp für euch.
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2: Ihr kennt es vielleicht, aber ihr willet Wäsche und euer Weichspüler ist leer. Nenne ich da einen Tipp, benutzt einfach Tafelessig. Das ist nämlich der perfekte Weichspülersatz. Der Tafelessig, der enthärtet nämlich das Wasser und macht die Wäsche wunderbar weich und es riecht nach dem Trocknen auch absolut neutral. Also nicht vergessen, wollt ihr waschen und ihr habt keinen Weichspüler mehr, dann nimmt den kleinen Schuss Tafelessig her und dann ins Weichspülerfach. Und dann ist das eine saubere Sache, gell? Nicht vergessen!
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11: Sonne und Wolken gibt es heute Mittag und dazu kann es immer mal wieder kräftige Schauer und Gewitter geben, besonders rund um die Alpen. Bis zum Nachmittag bleibt es wechselhaft und die Höchstwerte liegen zwischen 22 und 29 Grad. Im äußeren Südosten auch bis 32 Grad. Morgen dann deutlich ruhiger, meist Sonne und Wolken, nur vereinzelt ein kurzer Schauer, maximal 27 Grad.
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12: Im Kreis Esslingen ist die Straße zwischen Esslingen am Neckar und Oberhof nach einem Unfall in beide Fahrtrichtungen gesperrt. Wir wünschen eine gute Fahrt.
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13: Geblitzt wird in Reutlingen in der Mozartstraße. In Schöneich steht ein Blitzer in der Holzgerlinger Straße und in Rottenburg-Dettingen wird in der Ofterdinger Straße geblitzt. Ein letzter Blitzer steht in Albstadt-Teilfingen, da wird in der Hechinger Straße geblitzt.
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8: Mit Andreas Pantüffer. Guten Tag. Der Deutsche Wetterdienst hat die Unwetterwarnung für Baden-Württemberg aufgehoben. Das heißt aber nicht, dass es heute nicht doch noch schwere Gewitter geben kann. Vor allem über Tübingen kann sich noch was zusammenbrauen. Unter anderem Reutlingen und Singen waren heute schon betroffen, mit Hagelschäden und teils vollgelaufenen Kellern. Der Stadtteil Bohlingen in Singen ist derzeit abgesperrt und nicht mehr anfahrbar. Viele Dächer wurden durch schwere Sturmböen abgedeckt. Außerdem liegen Bäume über diversen Straßen. Im Katastrophengebiet in Nepal ist eine vierköpfige deutsche Familie gerettet worden. Sie wurde per Hubschrauber zu einem Armeecamp gebracht. Die Bundesregierung spricht von einer niedrigen zweistelligen Zahl deutscher Staatsangehöriger, die noch vermisst werden. Die Lage ist weiter unübersichtlich. Die Zahl der Toten allein in Nepal stieg auf mehr als 500. Norwegens König Harald ist im Alter von 89 Jahren gestorben. Er war zuletzt der dienstälteste regierende Monarch Europas. Seine Landsleute schätzten ihren König für seine zurückhaltende Art und dafür, dass er klare Kante zeigen konnte, wenn es darauf ankam.
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9: Wer morgen mit der Ammertalbahn zwischen Tübingen und Herrenberg unterwegs ist, muss auf Busse umsteigen. Heute Abend fährt der letzte Zug. Ab 21.20 Uhr ist die Strecke eine Woche lang komplett gesperrt. Bis zum 5. September fahren Regiobusse, montags bis freitags zusätzlich Schnellbusse. Grund sind umfangreiche Bauarbeiten. Unter anderem wird bei Unterjesingen eine marode Eisenbahnbrücke neu gebaut. Am 6. September sollen die Züge wieder rollen. Klaus Waschkes, Neckaralb Live in Tübingen.
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10: Sonne und Wolken gibt es heute Mittag und dazu kann es immer mal wieder kräftige Schauer und Gewitter geben, besonders rund um die Alpen. Bis zum Nachmittag bleibt es wechselhaft und die Höchstwerte liegen zwischen 22 und 29 Grad. Im äußeren Südosten auch bis 32 Grad. Morgen dann deutlich ruhiger, meist Sonne und Wolken, nur vereinzelt ein kurzer Schauer, maximal 27 Grad.
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11: In Stuttgart. Achtung, im Hesslacher Tunnel Richtung Herrenberg hat es in Höhe Stuttgart einen Unfall gegeben.
3: Auf der A8 Stuttgart Richtung Karlsruhe steht zwischen Stuttgart-Möhringen und dem Kreuz Stuttgart ein kaputtes Auto auf der linken Spur. Und im Kreis Esslingen ist die Straße zwischen Esslingen am Neckar und Oberhof nach einem Unfall in beiden Richtungen gesperrt. Wir wünschen euch eine gute Fahrt.
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12: Geblitzt wird in Reutlingen in der Mozartstraße. In Schöneich steht ein Blitzer in der Holz-Gerlinger Straße und in Rottenburg-Dettingen wird in der Ofterdinger Straße geblitzt. Ein letzter Blitzer steht in Albstadt-Teilfingen, da wird in der Hechinger Straße geblitzt.
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12: Ich bin Katharina Simon. Hi. Wir haben kurz nach zwei. Nur noch ein bisschen durchhalten. Dann ist Wochenende. Ich wünsche euch einen schönen Freitag.

0: Ed Sheeran und Azizam. So klingt euer Freitag hier beim Lieblingssender Neckaralb Live. Einfach gute Musik, die klingt hier genauso. Und ich glaube, im Hintergrund wird jetzt gleich irgendwer angerufen.
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2: Ja, hallo, Flughafen Nürnberg Security Flight Office. Mein Name ist Officer Paulsen. Sie haben einen Flug von Nürnberg to Bodrum, Türkei, Flight 006500.
3: Ja.
2: Würden Sie bitte so freundlich sein, Ihren Security Code durchzugeben? Steht auf der Rückseite von Ihrem Flugticket oder auf Briefkopf von der Bestätigung?
3: Ist das jetzt neu oder was?
2: Sie sind Risikogruppe, weil Sie sind älter wie 21 Jahre.
3: Das ist aber noch nie geprüft worden. Moment bitte, ich muss erstmal nach meinem Ticket schauen.
2: Ja.
3: Wo soll es genau stehen?
2: So, also wenn Sie das Ticket haben, auf die Rückseite eine blaue Nummer, siebenstellige Buchstaben- und Zahlenkombination.
3: Also mit blau steht da nichts drauf.
2: So, da haben Sie keinen Security Code.
3: Nö, also ich sehe nichts mit blau geschrieben.
2: So, dann tut mir leid, dann müssen Sie sich morgen melden bei Flugsicherheit und müssen wir es prüfen und notfalls kann ich jetzt nicht versprechen, ob Sie auf die Flugliste dann dürfen bleiben, weil das ist verdächtig.
3: Verstehe nicht, also letzte Woche ist meine Schwester geflogen und sie ist auch über 21 und
2: ja. Ja, Sie wollen morgen fliegen.
3: Ja.
2: Ja, und wir sind draufgekommen, weil Sie gegeben haben, möglicherweise eine falsche Titel.
3: Ich habe einen falschen Titel angegeben.
2: So, Sultan haben Sie angegeben.
3: Ja.
2: Ja, aber das kann nicht sein, denn Sie sind nach unseren Informationen eine Frau.
3: Ja, bin ich auch.
2: Wieso haben Sie auf die Papiere Sultan angegeben?
3: Weil ich Sultan heiße.
2: So, das ist hätten Sie aber vermerken müssen.
3: Das kann ja nicht sein, weil, wie gesagt, ich fliege jedes Jahr und es gab noch nie Probleme.
2: So, bis morgen gebe ich Ihnen Ihren Sicherheitscode. Wenn Sie bitte notieren.
3: Ja.
4: Telefoncheck.
3: Oh Gott.
2: Ja, und ich soll Ihnen einen schönen Gruß von Andrea sagen, gell?
3: Ja, toll, ja, super. Oh mein Gott. Ja.
2: Viel Spaß morgen beim Flug, ja?
3: Okay, ja,
2: passen Sie
3: danke.
2: Auf, passen Sie auf, dass Sie nicht wo verkehrt aussteigen, ja?
3: Ja, mach ich. Also. Okay, ja, danke, tschüss.
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13: Sonne und Wolken gibt es heute Mittag und dazu kann es immer mal wieder kräftige Schauer und Gewitter geben, besonders rund um die Alpen. Bis zum Nachmittag bleibt es wechselhaft und die Höchstwerte liegen zwischen 22 und 29 Grad. Im äußeren Südosten auch bis 32 Grad. Morgen dann deutlich ruhiger, meist Sonne und Wolken, nur vereinzelt ein kurzer Schauer, maximal 27 Grad.
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14: In Stuttgart, Achtung, im Hesslacher Tunnel Richtung Herrenberg hat es in Höhe Stuttgart einen Unfall gegeben. Auf der A8 Stuttgart Richtung Karlsruhe steht zwischen Stuttgart-Möhringen und dem Kreuz Stuttgart ein kaputtes Auto auf der linken Spur. Und im Kreis Esslingen ist die Straße zwischen Esslingen am Neckar und Oberhof nach einem Unfall in beiden Richtungen gesperrt. Wir wünschen euch eine gute Fahrt.
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15: Geblitzt wird in Reutlingen in der Mozartstraße. In Schöneich steht ein Blitzer in der Holzgerlinger Straße und in Rottenburg-Dettingen wird in der Ofterdinger Straße geblitzt. Ein letzter Blitzer steht in Albstadt-Teilfingen, da wird in der Hechinger Straße geblitzt.
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12: Mit Andreas Pantöfer. Guten Tag. Wegen eines heftigen Unwetters ist der Stadtteil Bohlingen in Singen im Kreis Konstanz abgesperrt und nicht mehr anfahrbar. Viele Dächer wurden durch schwere Sturmböen abgedeckt.
13: Die Feuerwehr spricht von etwa 100 beschädigten Häusern und unzähligen Bäumen, die über diversen Straßen liegen. Verletzte hat es Stand jetzt nicht gegeben. Auch in anderen Regionen Baden-Württembergs gab es schwere Unwetter heute Mittag, so wie in Reutlingen und im Kreis Heidenheim. Dort gab es Hagelschäden und Keller liefen voll. Der Deutsche Wetterdienst hat die Unwetterwarnung inzwischen aufgehoben. Schwere Gewitter kann es trotzdem noch geben. Rainer Pompe, Nachrichtenredaktion.
12: Eine vierköpfige deutsche Familie ist im Katastrophengebiet in Nepal gerettet worden. Sie wurde zusammen mit anderen Geretteten per Hubschrauber zu einem Armeecamp gebracht. Die Zahl der Toten nach der Flutkatastrophe im Himalaya-Gebirge stieg unterdessen auf mehr als 500. 81% von uns Deutschen machen sich Sorgen, ob sie finanziell ausreichend abgesichert sind. Das zeigt eine Studie der gewerkschaftsnahen Hans-Böckler-Stiftung. Grund könnte demnach unter anderem die aktuelle Debatte über Sozialreformen sein.
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14: Für den BioNTech-Standort Tübingen bleibt die Zukunft offen. Das Unternehmen will bis Ende September prüfen, ob sich die betroffenen Standorte verkaufen lassen, darunter auch die früheren CureVac-Standorte in Tübingen. Insgesamt stehen bis zu 1860 Arbeitsplätze auf dem Spiel, davon 820 am Stammsitz Tübingen. Hintergrund sind Überkapazitäten und die stark gesunkene Nachfrage nach Corona-Impfstoffen. Klaus Waschke, Neckaralb live in Tübingen.
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15: Sonne und Wolken gibt's heute Nachmittag. Dazu kommt immer mal wieder ein kräftiger Schauer oder ein Gewitter durch. An den Alpen wird's am ehesten richtig nass. Bis zum Abend bleibt's schwül und warm. Die Temperaturen liegen gerade so zwischen 22 und 29 Grad. In den Schauern sind auch mal Sturmböen drin. Morgen dann freundlicher mit Sonne und Wolken. Dazu maximal 27 Grad.
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16: In Stuttgart im Hesslacher Tunnel Richtung Herrenberg, Achtung, da hat es einen Unfall gegeben. Auf der B27 Tübingen Richtung Stuttgart steht zwischen Tübingen Unterer-Werth und Altenburg ein kaputtes Auto. Und im Kreis Esslingen ist die Straße zwischen Esslingen am Neckar und Oberhof nach einem Unfall in beide Fahrtrichtungen gesperrt. Kommt gut an euer Ziel.
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17: Geblitzt wird in Reutlingen in der Mozartstraße. In Schöneich steht ein Blitzer in der Holz-Gerlinger Straße und in Rottenburg-Dettingen wird in der Ofterdinger Straße geblitzt. Ein letzter Blitzer steht in Albstadt-Teilfingen, da wird in der Hechinger Straße geblitzt.
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1: Am Dienstag ist schönes Wetter. Wir beschließen spontan einen Fahrradausflug ins Landesgestüt Marbach. Das sind gerade mal 12 Kilometer. Ein Klacks. Pferde bestaunen im Freiland, eine Brotzeit im Gestütsgasthof in Offenhausen, entspannte Heimfahrt, so ist der Plan. Wir spazieren die hektargroßen Weiden ab, nirgendwo ein Pferd zu sehen. Am Himmel rotten sich dunkelgraue Wolken zusammen, es fängt an zu nieseln. Dann regnet es Bindfäden, ein regelrechter Schnürregen, wie die Bayern sagen, und einer riesigen Buche finden wir Unterschlupf. Nach einer halben Stunde klart es auf, die Sonne linst hinter einer fetten Wolke hervor, auf den Blättern und den Grashalmen glitzern und funkeln die Regentropfen wie Edelsteine. Plötzlich bricht aus dem Wald eine Schule von 12 einjährigen Fohlen heraus und tobt über die Wiese. Im Hintergrund einige Elternpferde, die das Ganze aufmerksam kontrollieren. Die Youngsters galoppieren um die Wette, vollführen Bocksprünge und kriegen sich gar nicht mehr ein vor lauter sprühender Lebenslust. Ein himmlischer Moment.
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12: Sonne und Wolken gibt's heute Nachmittag. Dazu kommt immer mal wieder ein kräftiger Schauer oder ein Gewitter durch. An den Alpen wird's am ehesten richtig nass. Bis zum Abend bleibt's schwül und warm. Die Temperaturen liegen gerade so zwischen 22 und 29 Grad. In den Schauern sind auch mal Sturmböen drin. Morgen dann freundlicher mit Sonne und Wolken, dazu maximal 27 Grad.
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13: In Stuttgart im Hesslacher Tunnel Richtung Herrenberg, Achtung, da hat es einen Unfall gegeben. Auf der B27 Tübingen Richtung Stuttgart steht zwischen Tübingen Unterer Werth und Altenburg ein kaputtes Auto. Und im Kreis Esslingen ist die Straße zwischen Esslingen am Neckar und Oberhof nach einem Unfall in beide Fahrtrichtungen gesperrt. Kommt gut an euer Ziel.
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14: Geblitzt wird in Reutlingen in der Mozartstraße, in Dusslingen in der Robert-Wörner-Straße und in Münsingen in der Treilfingerstraße. Ein letzter Blitzer steht im Weil im Schönbuch im Tübinger Sträßle.
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8: Mit Andreas Pantüffer. Guten Tag. Heftige Gewitter haben bei uns im Süden eine Welle von Feuerwehreinsätzen ausgelöst. Starkregen, Sturmböen und Hagel entwurzelten Bäume, überfluteten Straßen und Keller. Besonders schwer traf eine Unwetterzelle den Singener Stadtteil Bohlingen im Kreis Konstanz. Der Ort wurde vorübergehend abgesperrt. Da wurden etwa 100 Häuser durch schwere Sturmböen beschädigt und Dächer abgedeckt. Außerdem lagen unzählige Bäume auf Straßen. Verletzte gab es offenbar nicht, aber auch andere Kreise waren von Unwettern betroffen, Heidenheim und Reutlingen zum Beispiel. In Sonnenbühl auf der Schwäbischen Alb musste die Straßenreinigung mit Schneeschiebern gegen die Hagelkörner vorgehen. Und bei den Schweizer Nachbarn am Flughafen Zürich mussten wegen eines schweren Gewitters viele Flüge gestrichen werden oder waren verspätet. Im Katastrophengebiet in Nepal ist eine vierköpfige deutsche Familie gerettet worden. Sie wurde per Hubschrauber zu einem Armeecamp gebracht. Die Bundesregierung spricht von einer niedrigen zweistelligen Zahl deutscher Staatsangehöriger, die noch vermisst werden. Die Lage ist weiter unübersichtlich. Die Zahl der Toten allein in Nepal stieg auf mehr als 500.
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9: Im Neckartal bei Bad Niedernau hat ein Biber einen Hund angegriffen. Der Biber ist seit längerem dafür bekannt, tagsüber aktiv zu sein. Vermutlich hat er sein Revier verteidigt. Der Hund musste mit einer blutenden Wunde vom Tierarzt mit 6 Stichen genäht werden. Eine Gefahr für Menschen sehen Experten aber nicht. Sie raten, den Biber einfach in Ruhe zu lassen und Abstand zu halten. Walter Frevert, Neckaralb live in Bad Niedernau.
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10: Sonne und Wolken gibt's heute Nachmittag. Dazu kommt immer mal wieder ein kräftiger Schauer oder ein Gewitter durch. An den Alpen wird's am ehesten richtig nass. Bis zum Abend bleibt's schwül und warm. Die Temperaturen liegen gerade so zwischen 22 und 29 Grad. In den Schauern sind auch mal Sturmböen drin. Morgen dann freundlicher mit Sonne und Wolken, dazu maximal 27 Grad.
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11: Auf der B27 Tübingen Richtung Stuttgart. Achtung, zwischen Tübingen Nord und Kirchentellinsfurt steht ein kaputtes Auto. Auf der A81 Stuttgart Richtung Singen hat es zwischen Gärtringen und der Raststätte Schönbuch West einen Unfall gegeben. Und im Kreis Esslingen ist die Straße zwischen Esslingen am Neckar und Oberhof nach einem Unfall in beide Fahrtrichtungen gesperrt. Wir wünschen euch eine gute Fahrt.
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12: Geblitzt wird in Reutlingen in der Mozartstraße, in Dusslingen in der Robert-Wörner-Straße und in Münsingen in der Treilfingerstraße. Ein letzter Blitzer steht im Weil im Schönbuch im Tübinger Sträßle.
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1: Goethe ist überall. Jede Stadt, die was auf sich hält, hat einen Goetheplatz oder wenigstens eine Goethestraße oder einen Goethekreisel. Und wir alle sagen diese Dinge ständig. Des Pudels Kern, die Gretchenfrage, der Weisheit letzter Schluss. Warum liegt hier überhaupt Stroh? Kranplätze müssen verdichtet sein. Vieles davon kommt von ihm. Auch wenn wir bei WhatsApp ja heutzutage anders formulieren. Er hätte getextet:
2: Meine Teuerste, mich dürstet nach deiner Gesellschaft. Wann vermagst du zu erscheinen?
1: Leider reicht die Aufmerksamkeitsspanne heute oft nicht mehr für Goethes Texte. Faust 1 und 2 hätten 2026 auch nicht mehr 500 Seiten. Die müssten schon insgesamt in eine Kurznachricht passen. Sinngemäß:
3: Digga, hab Scheiße gebaut. Das mit Gretchen tut mir mega leid.
1: Und ein Faust-Emoji.
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7: Sonne und Wolken gibt's heute Nachmittag. Dazu kommt immer mal wieder ein kräftiger Schauer oder ein Gewitter durch. An den Alpen wird's am ehesten richtig nass. Bis zum Abend bleibt's schwül und warm. Die Temperaturen liegen gerade so zwischen 22 und 29 Grad. In den Schauern sind auch mal Sturmböen drin. Morgen dann freundlicher mit Sonne und Wolken, dazu maximal 27 Grad.
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8: Auf der B27 Tübingen Richtung Stuttgart. Achtung, zwischen Tübingen Nord und Kirchentellinsfurt steht ein kaputtes Auto. Auf der A81 Stuttgart Richtung Singen hat es zwischen Gärtringen und der Raststätte Schönbuch West einen Unfall gegeben. Und im Kreis Esslingen ist die Straße zwischen Esslingen am Neckar und Oberhof nach einem Unfall in beide Fahrtrichtungen gesperrt. Wir wünschen euch eine gute Fahrt.
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9: Geblitzt wird in Reutlingen in der Mozartstraße, in Dusslingen in der Robert-Wörner-Straße und in Münsingen in der Treilfingerstraße. Ein letzter Blitzer steht im Wall im Schönbuch im Tübinger Sträßle.
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6: Mit Andreas Pantyffer, guten Tag. Ein heftiges Unwetter hat in Teilen Baden-Württemberg schwere Schäden angerichtet. Polizei, Feuerwehr und Rettungskräfte rückten zu vielen Einsätzen aus. Allein im Bereich des Polizeipräsidiums Konstanz waren es 120. Besonders heftig wütete eine Unwetterzelle im Raum Singen und Radolfzell. Der Singener Stadtteil Bohlingen wurde vorübergehend abgesperrt. Da hatten schwere Sturmböen Dächer abgedeckt.
7: Die Feuerwehr spricht von etwa 100 beschädigten Häusern und unzähligen Bäumen, die über diversen Straßen liegen. Verletzte hat es Stand jetzt nicht gegeben. Auch in anderen Regionen Baden-Württembergs gab es schwere Unwetter heute Mittag, so wie in Reutlingen und im Kreis Heidenheim. Dort gab es Hagelschäden und Keller liefen voll. Der Deutsche Wetterdienst hat die Unwetterwarnung inzwischen aufgehoben. Schwere Gewitter kann es trotzdem noch geben. Rainer Pompe, Nachrichtenredaktion.
6: Hart traf es auch einige Landwirte. Auf einem Obst- und Eierhof in Friedrichshafen zerstörte die Gewitterzelle innerhalb weniger Minuten große Teile der Birnen-, Zwetschgen- und Apfelernte. In Sonnenbühl auf der Schwäbischen Alb musste die Straßenreinigung mit Schneeschiebern die Hagelkörner wegräumen. Auch am Flughafen Zürich kam es wegen eines heftigen Gewitters zu erheblichen Einschränkungen. Norwegen hat sein beliebtes Staatsoberhaupt Harald V. verloren. In Oslo trauern tausende Menschen auf dem Schlossplatz. Im Namen von uns Deutschen kondolierten Bundespräsident Steinmeier und Kanzler Merz. Deutschland verliere mit König Harald einen großen Freund, Europa einen großen Versöhner.
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8: Der Zollernalbkreis hat ein neues Portal rund um seine Burgen und Ruinen. Auf unsereburgen.de gibt's Bilder, Drohnenaufnahmen und neue Forschungsergebnisse. Vorgestellt werden unter anderem die Burg Hohenzollern, Strassberg und die Ruinen Hohenmelchingen und Höllenstein. Insgesamt sind dort inzwischen 133 Burgen erfasst, auch aus den Kreisen Esslingen, Göppingen, Reutlingen, Konstanz und Rottweil. Klaus Waschkies, Neckaralb live in Balingen.
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9: Sonne und Wolken gibt es gerade am späten Nachmittag. Dazu kann es von den Alpen bis nach Niederbayern noch vereinzelt krachen. Sonst lässt das langsam nach. Aktuell liegen die Temperaturen bei 20 bis 25 Grad. Morgen wird's meist freundlich mit Sonne und ein paar Wolken. Nur vereinzelt kommt ein kurzer Schauer runter. Maximal werden es 27 Grad.
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10: Auf der A8 Stuttgart Richtung München, Achtung, zwischen Stuttgart-Möhringen und Stuttgart-Degerloch liegen Reifenteile auf der Autobahn. Und im Zollernalbkreis ist die Straße zwischen Aufneuweiler und Hausen im Killertal nach einem Unfall gesperrt. Wir wünschen eine gute Fahrt.
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11: Geblitzt wird in Reutlingen in der Mozartstraße, in Dusslingen in der Robert-Wörner-Straße und in Münsingen in der Treilfingerstraße. Ein letzter Blitzer steht im Wall im Schönbuch im Tübinger Sträßle.
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1: 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Also jetzt vergessen, wollt ihr waschen und ihr habt keinen Weichspüler mehr, dann nimmt den kleinen Schuss Tafelessig her und den ins Weichspülerfach. Und dann ist das eine saubere Sache, gell? Nicht vergessen!
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8: Sonne und Wolken gibt es gerade am späten Nachmittag. Dazu kann es von den Alpen bis nach Niederbayern noch vereinzelt krachen. Sonst lässt das langsam nach. Aktuell liegen die Temperaturen bei 20 bis 25 Grad. Morgen wird's meist freundlich mit Sonne und ein paar Wolken. Nur vereinzelt kommt ein kurzer Schauer runter. Maximal werden es 27 Grad.
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9: Auf der A8 Stuttgart Richtung München. Achtung, zwischen Stuttgart-Möhringen und Stuttgart-Degerloch liegen Reifenteile auf der Autobahn. Und im Zollernalbkreis ist die Straße zwischen auf Neuweiler und Hausen im Killertal nach einem Unfall gesperrt. Wir wünschen eine gute Fahrt.
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10: Geblitzt wird in Reutlingen in der Mozartstraße, in Dusslingen in der Robert-Wörner-Straße und in Münsingen in der Treilfingerstraße. Ein letzter Blitzer steht im Wall im Schönbuch im Tübinger Sträßle.
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4: Mit Andreas Panthöfer, guten Abend. Heftige Gewitter haben bei uns im Süden eine Welle von Feuerwehreinsätzen ausgelöst. Starkregen, Sturmböen und Hagel entwurzelten Bäume, überfluteten Straßen und Keller. Besonders schwer traf eine Unwetterzelle den Singener Stadtteil Bohlingen im Kreis Konstanz. Der Ort ist weiter abgesperrt. Da wurden etwa 100 Hausdächer durch schwere Sturmböen abgedeckt. Außerdem liegen unzählige Bäume auf den Straßen. Es gab einen Verletzten. Die Feuerwehr sagt, die Lage ist weiter sehr unübersichtlich. Aber auch andere Kreise waren von Unwettern betroffen. Heidenheim und Reutlingen zum Beispiel. In Sonnenbühl auf der Schwäbischen Alb musste die Straßenreinigung mit Schneeschiebern gegen die Hagelkörner vorgehen. Die Nachricht vom Tod des beliebten Königs Harald hat Norwegen tief getroffen. Sein Sarg wird in einem Trauerzug durch Oslo vom Krankenhaus zum Schloss gefahren. In einer halben Stunde soll der Trauerzug beginnen. Dem Sarg folgen wird die Königsfamilie, allen voran der neue König Hakon und dessen Frau Königin Mette Marit. Bundespräsident Steinmeier und Kanzler Merz sprachen im Namen von uns Deutschen ihr Beileid aus. Deutschland habe mit Harald dem V. einen Freund verloren, Europa einen Versöhner.
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5: Die A81 wird ab heute 22 Uhr über das ganze Wochenende zwischen Sindelfingen und Böblingen in beide Richtungen vollgesperrt. Grund sind Bauarbeiten. Eine Behelfsbrücke muss rückgebaut und Hilfsgerüste an einer neuen Brücke ausgebaut werden. Die Sperrung geht bis Montag 5 Uhr. Dann erfolgt eine neue Verkehrsführung über die neu errichtete Brücke auf der A81. Pro Fahrtrichtung ist ein Fahrstreifen geöffnet. Kerstin Eckert, Neckaralb Live in Sindelfingen.
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6: Viele Wolken gibt es heute Abend. Dazu kann es vom Alpenrand bis nach Niederbayern noch vereinzelt gewittern. Teils auch mit kräftigem Regen. Sonst lassen Schauer und Gewitter eher nach. In der Nacht bleibt es stellenweise wolkig und im Südosten kommt noch gewittriger Regen durch. Später schwächer. Die Tiefstwerte liegen zwischen 17 und 12 Grad. Morgen dann meist wolkig mit nur selten kurzen Schauern. Später im Westen öfter Regen bis zu 27 Grad.
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7: Auf der A8 München Richtung Stuttgart. Bitte aufpassen, zwischen Stuttgart-Pliningen und Stuttgart-Flughafen-Messe ist die rechte Spur gesperrt. Und auf der A81 Stuttgart Richtung Singen gibt es zwischen Rottenburg und Horb 8 Kilometer Stau. Wir wünschen eine gute Fahrt.
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9: Viele Wolken gibt es heute Abend, dazu kann es vom Alpenrand bis nach Niederbayern noch vereinzelt gewittern, teils auch mit kräftigem Regen, sonst lassen Schauer und Gewitter eher nach. In der Nacht bleibt es stellenweise wolkig und im Südosten kommt noch gewittriger Regen durch, später schwächer, die Tiefstwerte liegen zwischen 17 und 12 Grad. Morgen dann meist wolkig mit nur selten kurzen Schauern, später im Westen öfter Regen, bis zu 27 Grad.
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10: Auf der A8 München Richtung Stuttgart. Bitte aufpassen, zwischen Stuttgart-Pliningen und Stuttgart-Flughafen-Messe ist die rechte Spur gesperrt. Und auf der A81 Stuttgart Richtung Singen gibt es zwischen Rottenburg und Horb 8 Kilometer Stau. Wir wünschen eine gute Fahrt.
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8: Im Studio Immekasten. Schönen guten Abend. Gemeinsame Übungen, neue Technologien und eine neue Taskforce. Die Ostseestaaten wollen beim Thema Drohnenabwehr künftig enger zusammenarbeiten. Das wurde bei einem Treffen der Innenminister in Flensburg vereinbart. Die neue Sicherheitstaskforce soll aber auch auf andere hybride Bedrohungen reagieren, sagt Bundesinnenminister Dobrindt.
9: Wir reden hier in der Ostsee von gekappten Unterwasserkabeln, von Anschlagsversuchen, von Desinformationskampagnen. Alles dient der Destabilisierung unserer Gesellschaften, der Politik, unserer Demokratien.
8: Das Land Berlin wird nach einem Hackerangriff erpresst, will laut regierendem Bürgermeister Wegner aber nicht auf die Forderung eingehen. Mitte August hatte die Attacke die Berliner Behörden zum Teil lahmgelegt. Es wird immer noch geprüft, ob und wenn ja, welche Daten gestohlen wurden. Die Hacker behaupten, laut einem Spiegelbericht an etliche Daten gekommen zu sein und sie drohen damit, sie zu veröffentlichen, sollten sie nicht gut 2 Millionen Euro in Bitcoin bekommen. Norwegen trauert um seinen König. Harald V. ist im Alter von 89 Jahren gestorben. Er galt als einer der beliebtesten Monarchen in Europa, nahbar, direkt und humorvoll. Bundespräsident Steinmeier sagt über Harald, Deutschland verliert einen großen Freund und Europa verliert einen großen Versöhner. Rund 4 Monate nach der Tat hat die Staatsanwaltschaft jetzt Anklage gegen den Amokfahrer von Leipzig erhoben. Der 33-Jährige muss sich wegen zweifachen Mordes und versuchten Mordes in 85 Fällen verantworten. Das Motiv für die Amokfahrt soll ein persönliches sein, kein politisches oder religiöses, heißt es. Aus dem Flutgebiet in Nepal ist eine deutsche Familie gerettet worden. Sie wurde unverletzt in Sicherheit gebracht. Laut Auswärtigem Amt wird eine niedrige zweistellige Zahl Deutsche nach der katastrophalen Sturzflut weiter vermisst. Insgesamt ist von 1400 Vermissten und mehr als 540 Toten die Rede.
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10: Viele Wolken gibt es heute Abend. Dazu kann es vom Alpenrand bis nach Niederbayern noch vereinzelt gewittern. Teils auch mit kräftigem Regen. Sonst lassen Schauer und Gewitter eher nach. In der Nacht bleibt es stellenweise wolkig und im Südosten kommt noch gewittriger Regen durch. Später schwächer. Die Tiefstwerte liegen zwischen 17 und 12 Grad. Morgen dann meist wolkig mit nur selten kurzen Schauern. Später im Westen öfter Regen bis zu 27 Grad.
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11: Auf der A8 München Richtung Stuttgart. Bitte aufpassen, zwischen Stuttgart-Pliningen und Stuttgart-Flughafen-Messe ist die rechte Spur gesperrt. Und auf der A81 Stuttgart Richtung Singen gibt es zwischen Rottenburg und Horb 8 Kilometer Stau. Wir wünschen eine gute Fahrt.
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4: Viele Wolken gibt es heute Abend. Dazu kann es vom Alpenrand bis nach Niederbayern noch vereinzelt gewittern. Teils auch mit kräftigem Regen. Sonst lassen Schauer und Gewitter eher nach. In der Nacht bleibt es stellenweise wolkig und im Südosten kommt noch gewittriger Regen durch. Später schwächer. Die Tiefstwerte liegen zwischen 17 und 12 Grad. Morgen dann meist wolkig mit nur selten kurzen Schauern. Später im Westen öfter Regen bis zu 27 Grad.
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5: Auf der A8 München Richtung Stuttgart. Bitte aufpassen, zwischen Stuttgart-Pliningen und Stuttgart-Flughafen-Messe ist die rechte Spur gesperrt. Und auf der A81 Stuttgart Richtung Singen gibt es zwischen Rottenburg und Horb 8 Kilometer Stau. Wir wünschen eine gute Fahrt.
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2: Im Studio Imme Kasten. Schönen guten Abend. Deutschland und die anderen Ostseestaaten wollen beim Thema Drohnenabwehr enger zusammenarbeiten und auch auf andere Bedrohungen wie Desinformationskampagnen oder gekappte Unterwasserseekabel stärker reagieren. Bei einem Treffen der Innenminister in Flensburg wurde vereinbart, dafür eine neue Taskforce zu gründen. Bundesinnenminister Dobrindt sagt:
3: Unser Ziel ist es, dass wir noch stärker gemeinsam innerhalb des Ostseeraums, innerhalb Europas abgestimmt uns gegen diese hybriden Bedrohungen schützen. Wir wollen schlichtweg schneller aufklären, abschrecken, abwehren.
2: Das Land Berlin wird nach einem Hackerangriff erpresst, will laut regierendem Bürgermeister Wegner aber nicht auf die Forderung eingehen. Mitte August hatte die Attacke die Berliner Behörden zum Teil lahmgelegt. Es wird immer noch geprüft, ob und wenn ja, welche Daten gestohlen wurden. Die Hacker behaupten, laut einem Spiegelbericht an etliche Daten gekommen zu sein, und sie drohen damit, sie zu veröffentlichen, sollten sie nicht gut 2 Millionen Euro in Bitcoin bekommen. Rund 4 Monate nach der Tat hat die Staatsanwaltschaft jetzt Anklage gegen den Amokfahrer von Leipzig erhoben. Der 33-Jährige muss sich wegen zweifachen Mordes und versuchten Mordes in 85 Fällen verantworten. Das Motiv für die Amokfahrt soll ein persönliches sein, kein politisches oder religiöses, heißt es. Aus dem Flutgebiet in Nepal ist eine deutsche Familie gerettet worden. Sie wurde unverletzt in Sicherheit gebracht. Laut Auswärtigem Amt wird eine niedrige zweistellige Zahl Deutsche nach der katastrophalen Sturzflut weiter vermisst. Insgesamt ist von 1400 Vermissten und mehr als 540 Toten die Rede. Die meisten Deutschen können mit einer klassischen Straßenkarte nichts mehr anfangen. In einer Bitkom-Umfrage haben nicht einmal 3 von 10 Leuten gesagt, dass sie mit einer gedruckten Karte umgehen können. Etwa die Hälfte bezeichnet sich sogar als aufgeschmissen, ohne Navigations-Apps.
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4: Viele Wolken gibt es heute Abend, dazu kann es vom Alpenrand bis nach Niederbayern noch vereinzelt gewittern, teils auch mit kräftigem Regen, sonst lassen Schauer und Gewitter eher nach. In der Nacht bleibt es stellenweise wolkig und im Südosten kommt noch gewittriger Regen durch, später schwächer, die Tiefstwerte liegen zwischen 17 und 12 Grad. Morgen dann meist wolkig mit nur selten kurzen Schauern, später im Westen öfter Regen, bis zu 27 Grad.
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5: Auf der A8 München Richtung Stuttgart. Bitte aufpassen, zwischen Stuttgart-Pliningen und Stuttgart-Flughafen-Messe ist die rechte Spur gesperrt. Und auf der A81 Stuttgart Richtung Singen gibt es zwischen Rottenburg und Horb 8 Kilometer Stau. Wir wünschen eine gute Fahrt.
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1: Viele Wolken gibt es heute Abend, dazu kann es vom Alpenrand bis nach Niederbayern noch vereinzelt gewittern, teils auch mit kräftigem Regen, sonst lassen Schauer und Gewitter eher nach. In der Nacht bleibt es stellenweise wolkig und im Südosten kommt noch gewittriger Regen durch, später schwächer, die Tiefstwerte liegen zwischen 17 und 12 Grad. Morgen dann meist wolkig mit nur selten kurzen Schauern, später im Westen öfter Regen, bis zu 27 Grad.
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2: Auf der A8 München Richtung Stuttgart. Bitte aufpassen, zwischen Stuttgart-Pliningen und Stuttgart-Flughafen-Messe ist die rechte Spur gesperrt. Und auf der A81 Stuttgart Richtung Singen gibt es zwischen Rottenburg und Horb 8 Kilometer Stau. Wir wünschen eine gute Fahrt.
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1: Im Studio Imme Karsten. Schönen guten Abend. Deutschland und die anderen Ostseestaaten wollen beim Thema Drohnenabwehr enger zusammenarbeiten und auch auf andere Bedrohungen wie Desinformationskampagnen oder gekappte Unterwasserseekabel stärker reagieren. Bei einem Treffen der Innenminister in Flensburg wurde vereinbart, dafür eine neue Taskforce zu gründen. Bundesinnenminister Dobrindt sagt:
2: Unser Ziel ist es, dass wir noch stärker gemeinsam innerhalb des Ostseeraums, innerhalb Europas abgestimmt uns gegen diese hybriden Bedrohungen schützen. Wir wollen schlichtweg schneller aufklären, abschrecken, abwehren.
1: Das Land Berlin wird nach einem Hackerangriff erpresst, will laut regierendem Bürgermeister Wegner aber nicht auf die Forderung eingehen. Mitte August hatte die Attacke die Berliner Behörden zum Teil lahmgelegt. Es wird immer noch geprüft, ob und wenn ja, welche Daten gestohlen wurden. Die Hacker behaupten, laut einem Spiegelbericht an etliche Daten gekommen zu sein und sie drohen damit, sie zu veröffentlichen, sollten sie nicht gut 2 Millionen Euro in Bitcoin bekommen. Rund 4 Monate nach der Tat hat die Staatsanwaltschaft jetzt Anklage gegen den Amokfahrer von Leipzig erhoben. Der 33-Jährige muss sich wegen zweifachen Mordes und versuchten Mordes in 85 Fällen verantworten. Das Motiv für die Amokfahrt soll ein persönliches sein, kein politisches oder religiöses, heißt es. Aus dem Flutgebiet in Nepal ist eine deutsche Familie gerettet worden. Sie wurde unverletzt in Sicherheit gebracht. Laut Auswärtigem Amt wird eine niedrige zweistellige Zahl Deutsche nach der katastrophalen Sturzflut weiter vermisst. Insgesamt ist von 1400 Vermissten und mehr als 540 Toten die Rede. Die meisten Deutschen können mit einer klassischen Straßenkarte nichts mehr anfangen. In einer Bitkom-Umfrage haben nicht einmal 3 von 10 Leuten gesagt, dass sie mit einer gedruckten Karte umgehen können. Etwa die Hälfte bezeichnet sich sogar als aufgeschmissen, ohne Navigations-Apps.
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3: Viele Wolken gibt es heute Nacht. Dazu regnet es in der Südosthälfte länger und an der Küste kommen immer mal Schauer nach. Die Tiefstwerte liegen zwischen 18 und 11 Grad. Morgen wird es im Norden und Westen oft grau und zeitweise nass, sonst erst freundlicher, später mehr Wolken, bis zu 28 Grad.
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4: Auf der A8 München Richtung Stuttgart. Bitte aufpassen, zwischen Stuttgart-Pliningen und Stuttgart-Flughafen-Messe ist die rechte Spur gesperrt. Und auf der A81 Stuttgart Richtung Singen gibt es zwischen Rottenburg und Horb 8 Kilometer Stau. Wir wünschen eine gute Fahrt.
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1: Viele Wolken gibt es heute Nacht. Dazu regnet es in der Südosthälfte länger und an der Küste kommen immer mal Schauer nach. Die Tiefstwerte liegen zwischen 18 und 11 Grad. Morgen wird es im Norden und Westen oft grau und zeitweise nass, sonst erst freundlicher, später mehr Wolken, bis zu 28 Grad.
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2: Auf der A8 München Richtung Stuttgart. Bitte aufpassen, zwischen Stuttgart-Pliningen und Stuttgart-Flughafen-Messe ist die rechte Spur gesperrt. Und auf der A81 Stuttgart Richtung Singen gibt es zwischen Rottenburg und Horb 8 Kilometer Stau. Wir wünschen eine gute Fahrt.
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0: ist der Plan. Wir spazieren die hektargroßen Weiden ab, nirgendwo ein Pferd zu sehen. Am Himmel rotten sich dunkelgraue Wolken zusammen, es fängt an zu nieseln. Dann regnet es Bindfäden, ein regelrechter Schnürlregen, wie die Bayern sagen, und einer riesigen Buche finden wir Unterschlupf. Nach einer halben Stunde klart es auf, die Sonne linst hinter einer fetten Wolke hervor, auf den Blättern und den Grashalmen glitzern und funkeln die Regentropfen wie Edelsteine. Plötzlich bricht aus dem Wald eine Schule von 12 einjährigen Fohlen heraus und tobt über die Wiese. Im Hintergrund einige Elternpferde, die das Ganze aufmerksam kontrollieren. Die Youngsters galoppieren um die Wette, vollführen Bocksprünge und kriegen sie gar nicht mehr ein vor lauter sprühender Lebenslust. Ein himmlischer Moment.
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1: Im Studio Cornelius Dreger. Schönen guten Abend. Deutschland und die anderen Ostseestaaten wollen beim Thema Drohnenabwehr enger zusammenarbeiten und auch auf andere Bedrohungen wie Desinformationskampagnen oder gekappte Unterwasserkabel stärker reagieren. Bei einem Treffen der Innenminister in Flensburg wurde vereinbart, dafür eine neue Taskforce zu gründen. Bundesinnenminister Dobrindt sagte:
2: Unser Ziel ist es, dass wir noch stärker gemeinsam innerhalb des Ostseeraums, innerhalb Europas abgestimmt uns gegen diese hybriden Bedrohungen schützen. Wir wollen schlichtweg schneller aufklären, abschrecken, abwehren.
1: Eine Hackergruppe erpresst das Land Berlin und droht offenbar damit, gestohlene Daten zu veröffentlichen. Tom Husse mit den Einzelheiten.
3: Mitte August hatte ein Hackerangriff die Berliner Verwaltung zum Teil über Tage lahmgelegt. Nun behaupten die Hacker laut Spiegel, dabei eine erhebliche Menge Daten gestohlen zu haben. Und diese Daten wollen sie nun veröffentlichen, sollten sie nicht gut 2 Millionen Euro in Bitcoin bekommen. Berlins regierender Bürgermeister Wegner hat jedoch schon erklärt, man werde sich nicht erpressen lassen. Es werde mit Hochdruck daran gearbeitet, die Täter zu fassen.
1: Norwegen trauert um seinen König. Harald V. ist im Alter von 89 Jahren gestorben. Er galt als einer der beliebtesten Monarchen in Europa, nahbar, direkt und humorvoll. Bundespräsident Steinmeier sagt über Harald: Deutschland verliert einen großen Freund und Europa verliert einen großen Versöhner. Aus dem Flutgebiet in Nepal ist eine deutsche Familie gerettet worden. Sie wurde unverletzt in Sicherheit gebracht. Laut Auswärtigem Amt wird eine niedrige zweistellige Zahl Deutsche nach der katastrophalen Sturzflut weiter vermisst. Insgesamt ist von 1400 Vermissten und mehr als 540 Toten die Rede. Die meisten Deutschen können mit einer klassischen Straßenkarte nichts mehr anfangen. In einer Bitkom-Umfrage haben nicht mal 3 von 10 Leuten gesagt, dass sie mit einer gedruckten Karte umgehen können. Etwa die Hälfte bezeichnet sich sogar als aufgeschmissen ohne Navigations-Apps.
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4: Viele Wolken gibt es heute Nacht. Dazu regnet es in der Südosthälfte länger und an der Küste kommen immer mal Schauer nach. Die Tiefstwerte liegen zwischen 18 und 11 Grad. Morgen wird es im Norden und Westen oft grau und zeitweise nass, sonst erst freundlicher, später mehr Wolken, bis zu 28 Grad.
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5: Auf der A8 München Richtung Stuttgart. Bitte aufpassen, zwischen Stuttgart-Pliningen und Stuttgart-Flughafenmesse ist die rechte Spur gesperrt. Und auf der A81 Stuttgart Richtung Singen gibt es zwischen Rottenburg und Horb 8 Kilometer Stau. Wir wünschen eine gute Fahrt.
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1: Viele Wolken gibt es heute Nacht. Dazu regnet es in der Südosthälfte länger und an der Küste kommen immer mal Schauer nach. Die Tiefstwerte liegen zwischen 18 und 11 Grad. Morgen wird es im Norden und Westen oft grau und zeitweise nass, sonst erst freundlicher, später mehr Wolken, bis zu 28 Grad.
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2: Auf der A8 München Richtung Stuttgart. Bitte aufpassen, zwischen Stuttgart-Pliningen und Stuttgart-Flughafen-Messe ist die rechte Spur gesperrt. Und auf der A81 Stuttgart Richtung Singen gibt es zwischen Rottenburg und Horb 8 Kilometer Stau. Wir wünschen eine gute Fahrt.
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1: Im Studio Cornelius Dreger. Schönen guten Abend. Der FC Bayern macht zum Bundesliga-Start genau da weiter, wo er vor der Sommerpause aufgehört hat. Im Eröffnungsspiel gegen den VfB Stuttgart haben die Bayern am Ende deutlich mit 5:1 gewonnen. Das Team von Trainer Vincent Kompany ließ sich auch nicht vom zwischenzeitlichen Ausgleich der Stuttgarter schocken. Bayern-Spieler und Torschütze zum 4:1 Alexander Pavlovic sagte bei Sky:
2: Wir haben von Anfang bis Ende alles gegeben und es ist oft gegen Stuttgart so, dass sie mit der zweiten Hälfte ein bisschen einbrechen, nicht mehr so viel Kraft haben und es war heute wieder so und wir machen immer weiter, hören nicht auf und machen unsere Tore.
1: Gemeinsame Übungen, neue Technologien und eine neue Taskforce. Die Ostseestaaten wollen beim Thema Drohnenabwehr künftig enger zusammenarbeiten. Das wurde bei einem Treffen der Innenminister in Flensburg vereinbart. Die neue Sicherheitstaskforce soll aber auch auf andere hybride Bedrohungen reagieren, so Bundesinnenminister Dobrindt.
3: Wir reden hier in der Ostsee von gekappten Unterwasserkabeln, von Anschlagsversuchen, von Desinformationskampagnen. Alles dient der Destabilisierung unserer Gesellschaften, der Politik, unserer Demokratien.
1: Das Land Berlin wird nach einem Hackerangriff erpresst, will laut regierendem Bürgermeister Wegner aber nicht auf die Forderung eingehen. Mitte August hatte die Attacke die Berliner Behörden zum Teil lahmgelegt. Es wird immer noch geprüft, welche Daten gestohlen wurden. Die Hacker behaupten laut einem Spiegelbericht, an etliche Daten gekommen zu sein und sie drohen damit, sie zu veröffentlichen, sollten sie nicht gut 2 Millionen Euro in Bitcoin bekommen. Norwegen nimmt Abschied von König Harald. Tausende Menschen legten Blumen und Karten vor dem Palast in Oslo nieder. Viele umarmten sich und weinten. Am Abend wurde der Sarg durch die Hauptstadt zum Schloss gefahren. Im ganzen Land läuteten die Kirchenglocken. Harald soll zunächst in der Schlosskapelle aufgebahrt werden. Bis zu seiner Beisetzung gilt Staatstrauer. Mit Haralds Tod rückt sein Sohn Håkon auf den Thron. Crashout, Ragebait oder Peak? Eines der drei wird Jugendwort des Jahres. Ab sofort kann über diese Top-3-Kandidaten online abgestimmt werden. Crashout meint übrigens Ausrasten, Ragebait provozierenden Content und Peak quasi das Beste vom Besten.
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4: Viele Wolken gibt es heute Nacht. Dazu regnet es in der Südosthälfte länger und an der Küste kommen immer mal Schauer nach. Die Tiefstwerte liegen zwischen 18 und 11 Grad. Morgen wird es im Norden und Westen oft grau und zeitweise nass, sonst erst freundlicher, später mehr Wolken, bis zu 28 Grad.
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5: Auf der A8 München Richtung Stuttgart. Bitte aufpassen, zwischen Stuttgart-Pliningen und Stuttgart-Flughafen-Messe ist die rechte Spur gesperrt. Und auf der A81 Stuttgart Richtung Singen gibt es zwischen Rottenburg und Horb 8 Kilometer Stau. Wir wünschen eine gute Fahrt.
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1: Viele Wolken gibt es heute Nacht. Dazu regnet es in der Südosthälfte länger und an der Küste kommen immer mal Schauer nach. Die Tiefstwerte liegen zwischen 18 und 11 Grad. Morgen wird es im Norden und Westen oft grau und zeitweise nass, sonst erst freundlicher, später mehr Wolken, bis zu 28 Grad.
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2: Auf der A8 München Richtung Stuttgart. Bitte aufpassen, zwischen Stuttgart-Pliningen und Stuttgart-Flughafen-Messe ist die rechte Spur gesperrt. Und auf der A81 Stuttgart Richtung Singen gibt es zwischen Rottenburg und Horb 8 Kilometer Stau. Wir wünschen eine gute Fahrt.
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1: Im Studio Cornelius Dreger. Schönen guten Abend. Deutschland und die anderen Ostseestaaten wollen beim Thema Drohnenabwehr enger zusammenarbeiten und auch auf andere Bedrohungen wie Desinformationskampagnen oder gekappte Unterwasserkabel stärker reagieren. Bei einem Treffen der Innenminister in Flensburg wurde vereinbart, dafür eine neue Taskforce zu gründen. Bundesinnenminister Dobrindt sagte:
2: Unser Ziel ist es, dass wir noch stärker gemeinsam innerhalb des Ostseeraums, innerhalb Europas abgestimmt uns gegen diese hybriden Bedrohungen schützen. Wir wollen schlichtweg schneller aufklären, abschrecken, abwehren.
1: Eine Hackergruppe erpresst das Land Berlin und droht offenbar damit, gestohlene Daten zu veröffentlichen. Tom Husse mit den Einzelheiten.
3: Mitte August hatte ein Hackerangriff die Berliner Verwaltung zum Teil über Tage lahmgelegt. Nun behaupten die Hacker laut Spiegel, dabei eine erhebliche Menge Daten gestohlen zu haben. Und diese Daten wollen sie nun veröffentlichen, sollten sie nicht gut 2 Millionen Euro in Bitcoin bekommen. Berlins regierender Bürgermeister Wegner hat jedoch schon erklärt, man werde sich nicht erpressen lassen. Es werde mit Hochdruck daran gearbeitet, die Täter zu fassen.
1: Norwegen nimmt Abschied von König Harald. Tausende Menschen legten Blumen und Karten vor dem Palast in Oslo nieder. Viele umarmten sich und weinten. Am Abend wurde der Sarg durch die Hauptstadt zum Schloss gefahren. Harald soll zunächst in der Schlosskapelle aufgebahrt werden. Aus dem Flutgebiet in Nepal ist eine deutsche Familie gerettet worden. Sie wurde unverletzt in Sicherheit gebracht. Laut Auswärtigem Amt wird eine hohe einstellige Zahl Deutsche nach der katastrophalen Sturzflut weiter vermisst. Insgesamt ist von 2400 Vermissten und fast 600 Toten die Rede. Der FC Bayern München hat das Bundesliga-Eröffnungsspiel klar gewonnen. Gegen den VfB Stuttgart hieß es am Ende 5:1. Bayern-Trainer Vincent Kompany sagte bei Sky:
4: Am Anfang war unheimlich schwierig, aber das ist normal. Wir wissen, dass Stuttgart ist einfach körperlich und physisch sehr, sehr stark. Haben auch gute offensive Spiele, haben letzte Saison auch viele Tore gemacht. Aber wir sind ruhig geblieben und die Chancen sind immer größer geworden. Und am Ende glaube ich, dass wir verdient gewonnen haben, aber das war nicht leicht.
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5: Viele Wolken gibt es heute Nacht. Dazu regnet es in der Südosthälfte länger und an der Küste kommen immer mal Schauer nach. Die Tiefstwerte liegen zwischen 18 und 11 Grad. Morgen wird es im Norden und Westen oft grau und zeitweise nass, sonst erst freundlicher, später mehr Wolken, bis zu 28 Grad.
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6: Auf der A8 München Richtung Stuttgart. Bitte aufpassen, zwischen Stuttgart-Pliningen und Stuttgart-Flughafen-Messe ist die rechte Spur gesperrt. Und auf der A81 Stuttgart Richtung Singen gibt es zwischen Rottenburg und Horb 8 Kilometer Stau. Wir wünschen eine gute Fahrt.
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1: Viele Wolken gibt es heute Nacht. Dazu regnet es in der Südosthälfte länger und an der Küste kommen immer mal Schauer nach. Die Tiefstwerte liegen zwischen 18 und 11 Grad. Morgen wird es im Norden und Westen oft grau und zeitweise nass, sonst erst freundlicher, später mehr Wolken, bis zu 28 Grad.
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2: Auf der A8 München Richtung Stuttgart. Bitte aufpassen, zwischen Stuttgart-Pliningen und Stuttgart-Flughafen-Messe ist die rechte Spur gesperrt. Und auf der A81 Stuttgart Richtung Singen gibt es zwischen Rottenburg und Horb 8 Kilometer Stau. Wir wünschen eine gute Fahrt.
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1: Im Studio Cornelius Dreger. Gemeinsame Übungen, neue Technologien und eine neue Taskforce. Die Ostseestaaten wollen beim Thema Drohnenabwehr künftig enger zusammenarbeiten. Das wurde bei einem Treffen der Innenminister in Flensburg vereinbart. Die neue Sicherheitstaskforce soll aber auch auf andere hybride Bedrohungen reagieren, so Bundesinnenminister Dobrindt.
2: Wir reden hier in der Ostsee von gekappten Unterwasserkabeln, von Anschlagsversuchen, von Desinformationskampagnen. Alles dient der Destabilisierung unserer Gesellschaften, der Politik, unserer Demokratien.
1: Das Land Berlin wird nach einem Hackerangriff erpresst, will laut regierendem Bürgermeister Wegner aber nicht auf die Forderung eingehen. Mitte August hatte die Attacke die Berliner Behörden zum Teil lahmgelegt. Es wird immer noch geprüft, welche Daten gestohlen wurden. Die Hacker behaupten laut einem Spiegelbericht an etliche Daten gekommen zu sein und sie drohen damit, sie zu veröffentlichen, sollten sie nicht gut 2 Millionen Euro in Bitcoin bekommen. Wegen der Lage in Ceuta bittet Spanien jetzt die EU um Unterstützung. Dabei geht es vor allem um die Bearbeitung von Asylanträgen. In der Exklave war es zuletzt zu gewaltsamen Protesten und Zusammenstößen gekommen. Nach Regierungsangaben sind noch mehrere tausend Migranten in Ceuta. Norwegen hat einen neuen König. Nach dem Tod von Harald V. ist jetzt automatisch sein Sohn Håkon aufgerückt. Eine Krönung ist dafür nicht notwendig. Harald war gestern im Alter von 89 Jahren gestorben. Die Trauer in Norwegen und die Anteilnahme in ganz Europa ist groß. Der FC Bayern macht zum Bundesliga-Start genau da weiter, wo er vor der Sommerpause aufgehört hat. Im Eröffnungsspiel gegen den VfB Stuttgart haben die Bayern am Ende deutlich mit 5:1 gewonnen. Das Team von Trainer Vincent Kompany ließ sich auch nicht vom zwischenzeitlichen Ausgleich der Stuttgarter schocken. Bayern-Spieler und Torschütze zum 4:1 Alexander Pavlovic sagte bei Sky:
3: Wir haben von Anfang bis Ende alles gegeben und es ist oft gegen Stuttgart so, dass sie mit der zweiten Hälfte ein bisschen einbrechen, nicht mehr so viel Kraft haben und es war heute wieder so und wir machen immer weiter, hören nicht auf und machen unsere Tore.
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1: Heute gibt's erstmal viele Wolken an der Nordseeküste, regnet es zwischendurch. Ansonsten startet's freundlicher. Später kommen dann aber mehr Wolken rein und ab und zu kann auch mal ein kurzer Schauer runterkommen. Maximal 20 bis 28 Grad. Morgen gibt's im Norden wieder viele Wolken mit Schauern, sonst meist trocken bei bis zu 29 Grad.
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4: Auf der A8 München Richtung Stuttgart. Bitte aufpassen, zwischen Stuttgart-Pliningen und Stuttgart-Flughafen-Messe ist die rechte Spur gesperrt. Und auf der A81 Stuttgart Richtung Singen gibt es zwischen Rottenburg und Horb 8 Kilometer Stau. Wir wünschen eine gute Fahrt.
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1: Heute gibt's erstmal viele Wolken an der Nordseeküste, regnet es zwischendurch. Ansonsten startet's freundlicher. Später kommen dann aber mehr Wolken rein und ab und zu kann auch mal ein kurzer Schauer runterkommen. Maximal 20 bis 28 Grad. Morgen gibt's im Norden wieder viele Wolken mit Schauern, sonst meist trocken bei bis zu 29 Grad.
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2: Auf der A8 München Richtung Stuttgart. Bitte aufpassen, zwischen Stuttgart-Pliningen und Stuttgart-Flughafen-Messe ist die rechte Spur gesperrt. Und auf der A81 Stuttgart Richtung Singen gibt es zwischen Rottenburg und Horb 8 Kilometer Stau. Wir wünschen eine gute Fahrt.
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1: Im Studio Cornelius Dreger. Deutschland und die anderen Ostseestaaten wollen beim Thema Drohnenabwehr enger zusammenarbeiten und auch auf andere Bedrohungen wie Desinformationskampagnen oder gekappte Unterwasserkabel stärker reagieren. Bei einem Treffen der Innenminister in Flensburg wurde vereinbart, dafür eine neue Taskforce zu gründen. Bundesinnenminister Dobrindt sagte:
2: Unser Ziel ist es, dass wir noch stärker gemeinsam innerhalb des Ostseeraums, innerhalb Europas abgestimmt uns gegen diese hybriden Bedrohungen schützen. Wir wollen schlichtweg schneller aufklären, abschrecken, abwehren.
1: Eine Hackergruppe erpresst das Land Berlin und droht offenbar damit, gestohlene Daten zu veröffentlichen. Tom Husse mit den Einzelheiten.
3: Mitte August hatte ein Hackerangriff die Berliner Verwaltung zum Teil über Tage lahmgelegt. Nun behaupten die Hacker laut Spiegel, dabei eine erhebliche Menge Daten gestohlen zu haben. Und diese Daten wollen sie nun veröffentlichen, sollten sie nicht gut 2 Millionen Euro in Bitcoin bekommen. Berlins regierender Bürgermeister Wegner hat jedoch schon erklärt, man werde sich nicht erpressen lassen. Es werde mit Hochdruck daran gearbeitet, die Täter zu fassen.
1: Norwegen nimmt Abschied von König Harald. Tausende Menschen legten Blumen und Karten vor dem Palast in Oslo nieder. Viele umarmten sich und weinten. Am Abend wurde der Sarg durch die Hauptstadt zum Schloss gefahren. Harald soll zunächst in der Schlosskapelle aufgebahrt werden. US-Präsident Trump hat einen Öl